0: Huch, jetzt habe ich einen Captain Crunch Hazelnut Flavor Frappuccino bestellt. Oh, ich wollte doch nur einen Kaffee.
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0: Wer?
1: Wer hat dir das gesagt?
0: Wer hat dir das gesagt?
1: Wer hat dir das gesagt?
0: Dass ich ein Playboy bin?
1: Wer hat dir das gesagt?
0: Ich muss es wissen, also bitte.
1: Sag mir,
0: wer dir das gesagt hat? Erstens ist es unverantwortlich, so etwas über irgendjemanden zu behaupten. Und zweitens ist es wahr. Ja, ich bin ein Filou der alten Schule und ich sag dir eins, du kannst einem Känguru das Hüpfen nicht verbieten. 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Dabei erfülle ich nur meine gesellschaftliche Pflicht. 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Dafür müsste man mir dankbar sein. Stattdessen beschimpft man mich. Ey, man nennt mich Wanderhode. Und das tut mir weh. 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Mein Schwanz ist so hart wie die Rübenernte. Ey, lach nicht. Respektiere die Rübenernte, auch wenn sie dir gebückt und sandig vorkommt. Ey, ich schwör dir, heute Nacht werden wir zwei noch in ganz alter Erde graben. Yeah. Siehst du die Tränen in meinen Augen? Ich muss dir gestehen, ich habe eine Salzblase. Meine Begierde bringt die Harnsäure dazu, sich zu winzigen Urindiamanten zu verdichten. Soeben hat sich so ein Diamant auf die Reise gemacht und zerschneidet mir in diesem Augenblick die Harnröhre. Und das alles wegen dir. Wer hier mit wem am Tisch sitzt? Hey, das ist doch alles kein Zufall. Die Hormone haben die Tischkärtchen aufgestellt und wir folgen nur unserer Bestimmung. Du kriegst dort noch richtig was auf die Löffel. Aber bevor sich deine Eierstöcke schon die Lätzchen umbinden, gestatte mir noch eine einzige Frage.

war es vielleicht ein Mann? Ein Verräter in den eigenen Reihen? Ich brauche seinen Namen und seine Adresse. Ich möchte mich mal mit ihm treffen. Verstehst du? Ich will ihn sehen. Am liebsten möchte ich ihm mit einem Backblech die 10 Gebote der Demut in die Fresse massieren. Ey, das sind wirklich höllische Schmerzen. Ey, das fühlt sich an, als würde sich da ein ganzes Collier durch mich durchschieben. Und das alles wegen dir. Und dafür bin ich dir dankbar, Chérie.

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1: Es ist schon einige Jahre her, aber weil das Beispiel so typisch ist, möchte ich es hier verwenden. Der Wirtschaftsminister Peter Altmaier stürzt nach einer Rede beim Abgang vom Podium. Das war im Jahre 2021. Er zieht sich leichte Verletzungen zu. Der Sturz wird durch Meldungen in den Medien in der Öffentlichkeit bekannt. Ob Wirtschaftsminister, Prominenter, Kollege, Nachbar oder guter Bekannter, wenn so ein Unglück geschieht, sollte man nach den Regeln sozialer Freundlichkeit gute Besserung und rasche Genesung wünschen. Das scheint seit einiger Zeit nicht mehr zu gelten. Vor allem im Internet tobt sich die schadenfrohe Masse aus. Im Fall Altmaier hagelt es hämische Kommentare. Keine Spur von Mitgefühl, im Gegenteil. Der Minister wird mit Verhöhnungen und Verächtlichmachungen bedacht. Ich zitiere wörtlich: Der Fettsack geht zu Boden, nicht schade drum. Auf unsere Kosten vollgefressen oder besoffen und dann die Treppe nicht finden? An der Stelle, wo er gestürzt ist, gibt es nun einen dicken Fettfleck. Unglaublich und widerlich. Hier geht es ja nicht um Gedanken oder Meinungen, die jemand in seinem Kopf bewegt. Hier geht es um Äußerungen, die ausgesprochen und veröffentlicht werden. Es sind, wenn man so will, Mitteilungen am schwarzen Brett der Gesellschaft. Und hier müssen wir mit Bedauern feststellen, dass wir offensichtlich gerade dabei sind, den gesellschaftlichen Anstand, das Mindestmaß an Zivilisiertheit, von Höflichkeit wagt man ja schon gar nicht mehr zu sprechen, zu verlieren. Denn hier werden Grundsätze des zivilen Lebens verletzt. Es sind leider keine Einzelfälle mehr. Es gibt zigtausende in unserem Land, für die Respekt, Höflichkeit, Mitgefühl und Anstand Fremdworte sind. Seit Jahren geht es in den Medien so zu, vor allem im Internet. Kaum hat Annalena Baerbock im November 24 ihre Trennung von ihrem langjährigen Ehemann bekannt gegeben, da sieht sie sich als Außenministerin zahlreichen Hass- und Spottkommentaren ausgesetzt. Wenn man es genau nimmt, muss man sofort hinzufügen, dass die Kommentare im Internet nur die Spitze des Eisbergs darstellen. Der wirklich gefährliche Eisbrocken aus fehlender Empathie, Hass und Wut liegt unter der Oberfläche. Aber was man nicht sieht oder hört, ist dennoch vorhanden. Und die Bereitschaft, negative Emotionen in Form brutaler Sprache vom Zügel zu lassen, ist in den letzten Jahren rapide gestiegen. Erst kommt die Verrohung der Sprache, dann die Verrohung der Sitte. Erst die bösen Worte, dann die bösen Taten. Morddrohungen an Politikern sind keine absolute Ausnahmeerscheinung. Mehrere Abgeordnete der Grünen haben Morddrohungen erhalten. Und der hessische Regierungspräsident Lübcke ist schließlich erschossen worden. Was ist in der Gesellschaft schiefgelaufen? Das ist doch nicht über Nacht vom Himmel gefallen. Nein, das hat sich entwickelt. Gerade bei uns in der Bundesrepublik haben wir viel zu viel Nachsicht in Bezug auf sprachliche Verrohung und Vorformen von Gewalt walten lassen. Ich weiß es aus eigener Erfahrung, wie schon in den vergangenen Jahrzehnten der Umgangston und die Wortwahl gelitten haben. Als Sonderschulrektor musste ich mit anhören, wie Schüler Polizisten grundsätzlich als Bullen bezeichneten, wie Mädchen mit übelsten Sexbegriffen belegt wurden und wie aus dem »Komm du nach Hause, dann bekommst du eine Tracht Prügel« ein »Wenn du nach Hause kommst, schlag ich dich tot« wurde. Sanktionen gegen dieses Verhalten in den Schulen gab es fast gar nicht. Als ich in meiner Schule ein Programm gegen Gewalt entwickelt hatte, das neben Aufklärung und Belohnung auch Verhängung von Strafen, auch bei sprachlicher Gewalt vorsah, musste ich mich immer wieder rechtfertigen. Bei sprachlicher Gewalt oder Beleidigung mussten die Schüler sofort zum Rektor eine Entschuldigung oder eine Wiedergutmachung schriftlich festlegen und einen Besinnungstext abschreiben. Bei tätlicher Gewalt wurde ein Schulverweis verhängt. Mit dem Programm gegen Gewalt hatten wir deutlichen Erfolg. Der Umgangston innerhalb der Gemeinschaft wurde ruhiger. Wir blieben an unserer Schule bei den konsequenten Maßnahmen. Ich wünsche mir, dass wir in der Gesellschaft, in der Öffentlichkeit und im Internet ebenfalls eine Art Programm gegen Gewalt entwickeln und anwenden. Eine zu hohe Toleranz bei sprachlicher Verrohung und Vorformen von Gewalt verstärkt das beklagenswerte Verhalten. Wir tun gut daran, endlich gegenzusteuern. In der Schule, im öffentlichen Bereich, in der Politik. Auf Selbstreinigung zu hoffen, bedeutet Verschlimmerung der Zustände. Wer im öffentlichen Bereich, ganz gleich, ob analog, auf dem Marktplatz oder digital im Internet, beleidigt oder mit Gewalt droht, muss Konsequenzen spüren. Ob Sperrung eines Kontos, Anzeige oder Geldbuße, es muss schon ein wenig wehtun, wenn man Grundregeln des zivilisierten Zusammenlebens verletzt.

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0: Die Gedanken sind frei. Immer wenn ihr dieses Lied hört, wisst ihr, ihr seid richtig bei den Liedern mit Botschaft. Das alte Volkslied hören wir hier immer am Anfang von verschiedenen Interpreten. Heute mal als Instrumentalversion. Die Gedanken sind frei ist immer unser Intro und es ist natürlich ein wunderbares Motto für die Lieder mit Botschaft. Ihr hört das Freie Radio Neumünster auf DAB+. Und das ist heute unser Thema. Aber zunächst mal, ich bin nicht allein im Studio. Wer ist denn heute mit mir?
1: Ich bin auch dabei. Ich bin Keno und bin 11 Jahre alt.
0: Sag mal, Keno, hörst du denn auch Radio?
1: Ja, oft bei Opa. Da höre ich oft freies Radio in Neumünster.
0: Genau. Wir sind heute aus aktuellem Anlass im Studio. In dieser Woche ist nämlich etwas Historisches mit dem freien Radio in Neumünster passiert. Wir haben UKW abgeschaltet. Das werden ja zukünftig auch alle unsere großen Brüder und Schwestern tun und sind jetzt über DAB Plus in digitaler Qualität zu hören. Und aus diesem Grunde gibt es eine Sondersendung, sag ich mal, mit Liedern übers Radio. Und ihr habt schon gehört, ich habe heute Unterstützung. Mein Enkel Keno ist dabei. Und Keno ist ja auch schon ein erfahrener Radiohase. Keno, was haben wir denn mal zusammen gemacht? Da haben wir sogar einen Preis für bekommen.
1: Ich war mit dir zusammen auf dem Lala Festival und da haben wir zusammen Radio gemacht. Und dann haben wir eben gewonnen bei dem
0: Hörmöwe heißt das. Bei der Hörmöwe, genau. Ja, es hat total Spaß gemacht, ne? Da über das Lala Festival mit dem Mikro zu laufen und die Musiker zu interviewen. Kannst du dich dann noch dran erinnern, wie das war?
1: Ja, es hat übel Spaß gemacht, immer zu jedem Stand zu gehen und dann die Leute zu fragen, was sie hier machen und warum sie hier sind. Und dann war es auch noch cool, als wir auch noch gewonnen haben.
0: Ja, genau. Und Keno hat das super gemacht. Und vielleicht wird er ja auch mal ein Radiomann. Ja, Sondersendung mit Liedern zum Radio. Das Radio hat ja schon eine lange Geschichte. Und ich habe mal im Archiv gekramt und habe ein paar O-Töne, wie das vor über 100 Jahren mit dem Radio mal anfing.
2: Achtung, Achtung. Hier ist die Sendestelle Berlin. Im Boxhaus. Auf Welle 400 Meter. Meine Damen und Herren, wir machen Ihnen davon Mitteilung, dass am heutigen Tage der Unterhaltungsrundfunkdienst mit Verbreitung von Musikvorführungen auf drahtlos telefonischem Wege beginnt. Die Benutzung ist genehmigungspflichtig.
0: Das war doch mal eine echt deutsche Ansage. Aber naja, heute zahlen wir ja immer noch Rundfunkgebühren. Habt ihr die Stationsansage gehört? 400 Meter. Heute senden wir ja auf DAB+. Das ist digital und die Qualität ist natürlich auch deutlich besser als das, was wir jetzt gerade eben gehört haben von der allerersten Radiosendung in Deutschland. Es gibt Lieder über das Radio, Liebeserklärungen an das Radio. Also freut euch auf eine breite Palette von Songs und Liedern mit Botschaft.

Das ist doch mal ein Einstieg in eine Sendung mit Liebeserklärungen an das Radio. LL Cool J, I Can't Live Without My Radio.

Ja, das wünschen wir uns auch. Politikerinnen und Politiker, die ein Volldampfradio wollen und uns finanziell besser unterstützen. Wir sind ein Radio, das viele Interessen und Geschmäcker bedient. Und deshalb hören wir jetzt eine ganz andere Musikrichtung. Wir hören Roy Orbison und das Royal Philharmonic Orchestra mit Heartbreak Radio.

Jetzt folgt ein Song über das Radio machen und was man damit erreichen kann bzw. erreichen möchte. Ihr werdet schnell herausfinden, wer da singt.

Habt ihr es herausgehört? Das waren Udo Lindenberg und Andreas Burani mit ihrem Radio-Song. Und weiter geht's. Auch Donna Summer ist on the radio.

0: Ich fand es sehr gut. Man konnte bei dem Lied irgendwie schön über Sachen nachdenken, die man irgendwie mal gemacht hat, weil da niemand drin gesprochen hat und etwas erzählt hat.
1: Ja, es war so ein ganz entspanntes Lied, ne?
0: Ja.
1: Ja, cool. Aber das ist halt Donna Summer. Schon 1979 sang Donna Summer diese schöne Geschichte von jemandem, der einen Brief gefunden hat und ihm im Radio vorliest. Was du für mich fühlst und mir nicht sagen konntest. Ein Song darüber, wie man im Radio die Liebe finden kann. Ist das nicht schön? Jetzt gibt es noch ein Liebeslied, diesmal von den Toten Hosen. Schließt euch ein und macht die Augen zu und hört Radio.

Wenn ihr immer mal wieder meine Sendung Lieder mit Botschaft hier im Freien Radio Neumünster hört, wisst ihr, dass ich gerne auch mal in die neuere Vergangenheit zurückblicke, auch musikalisch. Und dazu gehört eben auch die Musikszene in der ehemaligen DDR. Und dazu habe ich ein Lied gefunden von der Gruppe Prince. Prince war eine Teenie-Band aus Erfurt. Ja, Kino, Erfurt, was kannst du dazu sagen?

0: Ja, ich komme aus Erfurt. Neben Erfurt, da von einem Dorf aus. Und da wohne ich und ich finde Erfurt auch ganz schön.
1: Ja, finde ich auch. Wir sind auch oft da und wenn ihr mal einen Reisetipp braucht, fahrt gerne mal hin und schaut euch Erfurt an. Und Prince, das ist eben diese Teenie-Band, ich glaube, die gibt es heute gar nicht mehr, die spielt jetzt gleich ein Lied über einen Jugendsender in der DDR, DT64. Das kennst du wahrscheinlich nicht mehr, Keno, oder?
0: Nee. So alt bin ich nicht.
1: Nee, genau. Ja, DT64, also alle, die in der DDR jung waren, werden diesen Sender kennen. Und jetzt spielen wir mal dieses Lied DT64.

0: Das war die Gruppe Prinz mit Ich stehe auf DT64. Und Keno wollte euch noch ein paar Tipps geben, wenn ihr in Erfurt seid, was ihr euch unbedingt angucken müsst.
1: Ihr könnt euch die Krämer Brücke angucken. Die ist eine Brücke, wo Häuser drauf sind im Wasser über einen Fluss.
0: Und ganz viel Kunst kann man da angucken, ne?
1: Kunst, ja, ganz viel Kunst. Und man kann gut Eis essen und es gibt auch gute Restaurants. Dann könnt ihr noch zu dem Dom, der steht auf einem Berg. Und wenn ihr da gerade wenn so die Weihnachtszeit ist, Winter, ist da ein sehr, sehr großer, schöner Weihnachtsmarkt. Und ja.
0: Ja, das sind doch schon mal ein paar tolle Tipps für Erfurt. Jetzt kommen wir zu einem der Radiosongs schlechthin. 1984 kam Radio Gaga von The Queen auf den Markt. Schnell wurde es zur meistverkauften Single dieser Gruppe. Der Titel soll die Inspiration gewesen sein, für Lady Gaga diesen Namen zu übernehmen. Auch die Entstehungsgeschichte, wenn sie denn stimmt, ist irgendwie interessant. Roger Taylor bekam die Idee, als sein dritter Sohn eine Radiosendung mit Lala kommentierte. Er thematisiert damit die historische Bedeutung des Radios vor dem Aufkommen von Fernsehen und die schnelle Entwicklung audiovisueller Sender wie MTV und wie sich dadurch die Musik verändert hat. Hört also jetzt hier im Freien Radio Neumünster Queen mit Radio Gaga.

Auch der große Bruce Springsteen setzt sich mit dem Radio auseinander. Radio als Medium der Verbindung von Menschen untereinander in sozialer und politischer Hinsicht. 2008 hat er dafür einen Grammy bekommen. Während der Corona-Lockdowns kamen dem Radio ja ganz besondere Aufgaben zu in der Kommunikation und dem Kontakthalten zwischen den eingeschlossenen Menschen. In dem Lied kommt deshalb die Zeile vor: Is there anybody alive out there? Bruce Springsteen mit Radio Nowhere.

Lockdown und die bange Frage, is there anybody alive out there, beschäftigt auch die Rolling Stones mit ihrem Lied Living in a Ghost Town. Nicht eigentlich ein Corona-Lied, aber doch sehr passend zu dieser Situation. Wir hören die Stones.

Bleiben wir musikalisch noch bei den Rockern. Die Ramones singen in einem etwas älteren Titel Do You Remember Rock'n'Roll Radio?

Die Gruppe REM setzt sich etwas kritischer mit dem Radio auseinander. Wir hören ihren Radiosong.

Auch von Spliff gibt es einen Song über das Radio. Spliff kommen vom Jazz. Sie haben unter anderem mit Nina Hagen zusammengearbeitet und haben einige Titel herausgebracht, mit denen sie sich kritisch, satirisch auch mit dem Musikgeschäft auseinandersetzen. Textzeile als Beispiel: Ich hab den heißen Draht zur Welt und spiel dir vor, was mir gefällt. Schön wäre es, wenn die Musikauswahl auch euch gefallen würde. Vielleicht schreibt ihr einfach mal ein kurzes Feedback an peter.fobian, das schreibt sich F-O-B-I-A-N, @freiesradio-nms.de. peter.fobian@freiesradio-nms.de. Ich freue mich auf jede Zuschrift. Hört jetzt Radio von Spliff. Und ihr seid immer noch im freien Radio Neumünster, jetzt auf DAB Plus, und ihr hört die Lieder mit Botschaft mit einer Sondersendung zur Umschaltung auf DAB Plus und ein bisschen auch zur Geschichte des Radios, das wir jetzt auch schon weit über 100 Jahre hören können.

Der nächste Titel gefällt mir besonders und mit ihm möchte ich meine Sendung für heute abschließen. Radio Orchid, also Orchideenradio. Das Lied handelt von einer alten, einsamen Frau, die sich gegen ihre Albträume ein Radio kauft und 10 Stunden am Tag Musik und Gedichte hört und so ihre Schmerzen vergisst. Das kann Radio vielleicht besser als das Fernsehen mit seinen bunten Bildern. Radio Orchid, es singen Fury in the Slaughterhouse.

0: Das war unsere aktuelle Sendung Lieder mit Botschaft. Heute mit meinem Enkel als Gast. Wie fandst du es denn heute, Keno?
1: Ich fand es wie immer sehr cool, mit dir im Radio zu sein. Es macht so Spaß zu reden durch dieses Mikrofon.
0: Ja, toll. Das können wir auch mal wiederholen, ne? Wenn du wieder in der Münster bist, machen wir Radio. Und damit sagen wir
1: Tschüssi und ich hoffe, euch hat die Sendung gefallen.
0: Das hoffe ich auch. Ciao.

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1: Früher ging man in ein Café und bestellte eine Tasse Kaffee. Dann bekam man eine Tasse Kaffee mit beigestellter Milch und Zucker. Das war Filterkaffee. Milch und Zucker nach eigenem Belieben. Ja, stimmt, man konnte auch von vornherein einen Milchkaffee bestellen. Aber dann war Schluss. Kaffee war Kaffee. Gehen Sie heute mal in ein Coffeehouse, Coffee Company oder Starbucks, und sagen Sie dann an der Theke, ich hätte gerne eine Tasse Kaffee. Hä? Die werden ganz blöd gucken. Tasse Kaffee? Was denn das? Tja, ganz schön blamiert. Nee, heute wählt man zwischen Café Coretto, Café Brulot, Café Noir à la Française, Café au lait à la Française, Café con Grappa, Café Frappé, Irish Coffee, Café Turc, Café Double, Café Allongé, Wiener Melange, Pharisäer, Kosaken, Café, Café Kirsch, Espresso, Cappuccino, Mocco, Cappuccino con Panne, Cappuccino con Choco, Chocuccino, Frappuccino, Latte Macchiato con Choco. Und das alles in drei verschiedenen Größen. Also bestellen Sie Café Noir à la Française Moyen oder Cappuccino con Panne Grande oder Latte Macchiato con Choco Grande. Und die Portionen können in unterschiedlichen Gefäßen serviert werden. In der Tasse, in der kleinen Espresso-Tasse, im Becher, im Pappbecher, im Kännchen, in einer großen Schale. Also nix mit, ich hätte gerne eine Tasse Kaffee. Und ganz wichtig, liebe Hörerinnen und Hörer, wenn hinter der Theke ein Mann bedient, sagen Sie, wenn auch Sie ein Mann sind, niemals, ich hätte gerne eine Latte Grande. Dann wird der Mann hinter der Theke sagen, Sie hätten gern eine Latte Grande. Oh ja, ich auch. Ja, kleiner Witz. Ich habe da so eine Idee für ein Start-up von wegen Latte Grande. Also, Sie kennen doch die MAGA-Bewegung. Make America Great Again. Nun kann man ja, wie wir alle wissen, auch andere Sachen wieder groß machen. Muss ja nicht immer Amerika sein. Also, wie soll ich das sagen? Also, die Gesellschaft altert und die Kräfte lassen nach. Das ist auch bei Männern so. Nein, das ist nicht auch bei Männern so. Das ist vor allem bei Männern so. Wenn Sie es auch nicht gerne zugeben. Da gibt es einen Körperteil, den Sie gerne wieder groß hätten. Na, Sie wissen schon. Und da kommen wir mit unserem wunderbaren Start-up. Wir verscheuern Pillen unter dem Slogan MISGA, Make Your Sex Great Again. Oder MITGA, Make Your Dick Great Again. Naja, Sie wissen längst, was ich meine. Jedenfalls passt unser Start-up in unsere Zeit. Denken wir an die allgegenwärtige Reklame für Potenzmittel. Jeder dritte Mann ab 50 leidet unter Impotenz. Ja, MISGA, ein Volltreffer. Hermann B. aus G., 82 Jahre, seitdem ich MISGA-Pillen nehme, fühle ich mich wie ein 20-Jähriger. Friedbert Z. aus H., 92 Jahre, seit ich MISGA-Pillen nehme, bin ich jederzeit bereit für eine Überraschungsnummer mit meiner Freundin. Ferdinand K. aus Edden, wahrscheinlich Neumünster, 79 Jahre. Meine jungen Freundinnen sind alle hinter mir an Jagen, weil ich dank MISGA so ein toller Sexhase bin. Wie kamen wir darauf? Ach ja, Latte Grande. Und was steckt in der Pille von MISGA? Welcher Wirkstoff? Ja, nix. Blöde Frage. Das ist reiner Zucker. Haben wir doch von Trump gelernt. MAGA, MAGA, Make America Great Again. Steckt auch nichts hinter, nichts als heiße Luft. Aber es verkauft sich gut.

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2: Wer gelesen? Willkommen zu einer neuen Ausgabe von Quergelesen im Programm des Querfunks auf der 104,8 MHz Antennenfrequenz. Schön, dass ihr wieder Zeit und Lust gefunden habt, Quergelesen zu hören. Mittlerweile gibt es ja neben der Möglichkeit, die Sendung in der Ausstrahlung, so in der Erstausstrahlung, dienstags zwischen 12 und 13 Uhr oder auf den Wiederholungsplätzen bei Querfunk zu hören, also sozusagen terrestrisch oder im Netz. Daneben gibt es ja mittlerweile auch den Querfunk-Sendungspool, wo ihr das, was ihr gerade hört, eine Woche lang noch einmal nachhören könnt. Das Archiv findet ihr auf der Website des Querfunks unter www.querfunk.de. Zwischen November 2021 und Mai 2022 fand eine Online-Veranstaltungsreihe statt mit dem Titel Erinnern als höchste Form des Vergessens. Im Rahmen dieser Reihe sprach Felix Berge über den Holocaust als offenes Geheimnis. Diesen Vortrag wollen wir uns hier jetzt heute in Quergelesen gemeinsam anhören, verehrte Hörerinnen und Hörer.

Ich würde heute den Holocaust als ein offenes Geheimnis in der deutschen Bevölkerung beleuchten wollen. Im Vortrag soll es dabei aber um mehr gehen als um bloße Aneinanderreihung von Kenntnissen und Mitwisserschaft. Stattdessen sollen vielmehr die verschiedenen Kommunikationsebenen und Wege sowie die konkreten Informationsformen befragt werden. Der Fokus liegt dabei auf einer deutschen Mehrheitsgesellschaft, die nach 1945 so oft beteuerte, nichts davon gewusst zu haben. Es geht also zunächst um die relativ heterogene Gruppe aller nicht aus rassistischen, ordnungspolitischen und oder heteronormativen Begründungen ausgeschlossenen, verfolgten und oder ermordeten Menschen. Man könnte hier vermutlich von ca. 90% einer potenziell integrierten NS-Gesellschaft sprechen, die auch als sogenannte Konsensbasis der Führerherrschaft bezeichnet worden ist. Welche Formen hatte aber ihr Mitwissen, ihr Mitansehen, schließlich ihr einander informieren? Wie ging das Regime kommunikativ mit dem offenen Geheimnis um, nutzte etwa immer wieder Anspielungen und euphemistische Umschreibungen, wählte aber auch mitunter klare Worte. Eine Analyse der Kommunikationsstrukturen der NS-Diktatur ist dabei eine Voraussetzung, um die offiziellen wie informellen Informationen, die Dichotomien und Interdependenzen und Grauzonen in den Blick zu nehmen, die den Holocaust zu einem offenen Geheimnis machten. Nicht zuletzt jene Grauzonen, die sich zwischen dem Wissen und Ahnen, dem Wissen wollen und nicht wissen wollen und schließlich dem Verdrängen auftaten. Zum Einstieg. Im Februar 1942 klagten den 8 Jahre alten Alexander im kleinen niedersächsischen Dorf Kirchhorst lebend verstörende und heftige Albträume. Seine Mutter informierte daraufhin den Vater, der fernab der Familie als Besatzungsoffizier der Wehrmacht in Paris weilte. Der kleine Alexander hatte geträumt, so geht aus dem Brief hervor, Deutschland sei, Zitat, von Juden besetzt, die auch unser Haus in Kirchhorst verwüsteten und schreckliche Rache an allen ausübten. Kirchhorst und Besatzungsoffizier in Paris, da mögen vielleicht schon einige aufgehorcht haben, der Vater des kleinen Alexander war Ernst Jünger. Hier das Zitat im Briefkontext. Der intellektuelle Wegbereiter von konservativer Revolution und Nationalsozialismus war im östlichen Kaukasus Zeuge von Mordaktionen geworden, sah aber später auch in Frankreich die gesamteuropäische Dimension des Holocaust. Darauf Pohl in seinem Vortrag in der vorletzten Woche auf die sozialpsychologische Komponente des Holocaust auch in einer Traumdimension hingewiesen hat, würde ich damit gerne als Überlegungsanstoß einsteigen. Die Albträume des kleinen Alexander gibt Greta Jünger wie folgt wieder. Zitat: Ich wurde von einer Jüdin verfolgt, die mich mit schweren Schlägen schlug, bis ich mich zur Wehr setzte und sie mit einem einzigen Streich zu Boden streckte. Hierauf kamen die anderen Rächer und es entstand ein großes Gemetzel, wobei einige Juden uns vor ihren Genossen in Schutz und in Sicherheit brachten. Das Seltsame, so hätte der 8-Jährige ihr mitgeteilt, war, dass unsere Soldaten oben auf einem Berg standen und ganz ruhig zuschauen. Es gehört nicht viel dazu, um hier Interpretationsschlüsse zu selbststilisierenden Opfernarrativen und Schuldabwehr zu ziehen. Offensichtlich herzuleiten sind auch Racheprojektionen. Vor allem aber zeigen uns die Albträume des kleinen Alexander, aber auch wie beinahe selbstverständlich sich Kenntnisse vom Holocaust kleiden konnten. Der 8-Jährige hatte vermutlich Gespräche seiner Eltern belauscht, Albträume schlichen nun in sein Kinderbett. Doch nicht nur privilegierten Personengruppen wie den Jüngers bot sich so ein Blick auf die Geschehnisse. Auch die ganz normalen Männer, Christopher R. Browning, kommunizierten zuweilen offen mit ihren Familien über das, was sie erlebten. Der Kaufmann Hermann Gieschen aus Bremen etwa war Reservist im Polizeibataillon 105, das im Juni 1941 im Gefolge der Heeresgruppe Nord der Wehrmacht am Überfall auf die Sowjetunion beteiligt war. Überall kam es im Zuge des Unternehmens Barbarossa unmittelbar zu sogenannten Aktionen gegen russische Zivilisten und Menschen jüdischen Glaubens. Was die Aktionen waren, das wusste auch Gieschen sehr schnell und schrieb seiner Frau Hanna in einem Brief schon am 7. August 1941 ganz freimütig: Hier werden sämtliche Juden erschossen, überall sind solche Aktionen im Gange. Gestern Nacht sind aus dem Ort 150 Juden erschossen, Männer, Frauen und Kinder, alles umgelegt. Die Juden werden gänzlich ausgerottet. Der zuletzt wieder stärker in das öffentliche Interesse gerückte Holocaust of the Bullets hatte begonnen. Anders als bei Jüngers erging von Hermann Gieschen jedoch eine abschließende Warnung dem Sohn hier, er dürfe sie nichts davon erzählen. Auswirkungen auf das Traumleben des Kindes
wollte er vielleicht verhindern, auch wenn der Bataillonsfotograf das Treiben seines Kommandos in den Briefen als bedeutsam für folgende Generationen schilderte und sogar mit einem Filmprojektor festhielt. Zitat aus einem anderen Brief im September: Mein Film wird später nochmal ein Dokument sein und für unsere Kinder hochinteressant. Einige Gedanken zum Kontext. In der deutschen Gesellschaft, vor allem in den Kriegsjahren ab 1939, war die informelle Informationsbildung jenseits der offiziellen NS-Medien ein selbstverständliches Verhalten. Derartige Kommunikationspraktiken und Angebote waren in der NS-Diktatur umso bedeutsamer, je stärker das Regime die Kommunikation ab 1933 als eine pluralistische und offene Meinungsbildung beschnitt, missliebige Stimmen als deviant kriminalisierte, Gespräche repressiv überwachte und auf deren Inhalt Einfluss zu nehmen suchte. Ein Beispiel sogenannter Heimtückeverfahren und Rundfunkverbrechen zeigte etwa der Historiker Bernhard Dörner im Kontext des Holocausts, dass derartige Äußerungen im persönlichen Umfeld nicht als Sphäre individueller Souveränität respektiert wurden. Dabei musste das Regime keinen umfassenden Überwachungsapparat aufbauen, sondern profitierte von den Mechanismen einer bereitwillig sich selbst überwachenden Gesellschaft, wie etwa der amerikanische Historiker Robert Gallatelli zur Gestapo herausgearbeitet hat oder die Historikerin Vandana Joshi im Zusammenhang von Gender and Power zeigen konnte. Ein Brief wie der von Gieschen hier wäre eigentlich ein Fall für die Zensur gewesen, die natürlich nicht alle Briefe abfangen konnte. Gieschen selbst nahm sein Informationsverhalten auch gar nicht als Abweichung wahr. Das Erschießen, so schreibt er, muss schließlich sein. Die Nationalsozialisten waren dabei auch bemüht, die Kommunikationstechniken zu reglementieren. Während mit Kriegsbeginn sogar den eigenen Volksgenossen das Abhören aller ausländischen Sender, auch der vermeintlich neutralen, streng untersagt wurde, schlossen die Maßnahmen Jüdinnen und Juden in Deutschland auch auf dieser Ebene aus. Im September 1939 mussten sie ihre Radioapparate abliefern. Im Folgejahr am 29. Juli 1940 wurden auch die Telefonanschlüsse in Deutschland gekündigt. Entrechtung bedeutete auch Ausschluss von Alltagskommunikation. Das Regime selbst versuchte, die Informationen im Kontext des Holocaust gegenüber der jüdischen Bevölkerung jedoch kommunikativ zu vertuschen oder aber in zynische Sprachregelungen zu kleiden. Die späteren Deportationen etwa wurden auch und gerade gegenüber den Opfern euphemistisch als Evakuierung oder Umsiedlung bezeichnet. Den Regeln des Regimes zu folgen war jedoch nicht die einzige Sprachmöglichkeit der Jahre 1933 bis 1945. Es war eine von vielen Formen und Sprachversionen. Dabei spiegelten abweichende Äußerungen nicht zwangsläufig eine oppositionelle Haltung wider. Wer sich entsprechend äußerte, lehnte oft nicht einmal die Maßnahmen des Regimes ab. Vielmehr entsprang das Hören und Sprechen der Mehrheitsgesellschaft und auch die Gerüchtemacherei menschlicher Neugierde oder einem unbefriedigten Informationsbedürfnis einerseits. Gerade die Massenmorde im Osten galten andererseits aber auch durchaus und ganz schlicht als sensationell oder wichtig genug, um im vertrauten privaten Rahmen bei nächster Gelegenheit weitererzählt zu werden. Doch es blieb nicht bei reinen Sachinformationen. Je nach Kriegsphase etwa schwanken die Verarbeitungen der Informationen zwischen antisemitischen Spottwitzen, die mit sarkastischen unzureichend beschrieben werden können, und Schuldprojektionen einer Judenrache. Begleitet wurden all diese Formen mit durchaus öffentlichkeitswirksamen Maßnahmen des Regimes selbst, welches auch versuchte, diese Alltagspraktiken der Kommunikation selber mit Gerüchten oder der Mundpropaganda zu nutzen. Längst nicht alles war dabei geheim. Neben der unmessbaren, offenen Alltagsflut antisemitischer Hetzpropaganda finden sich schon zu Beginn der systematischen Mordaktion 1941 in den Massenmedien des Regimes teils eindeutige Formulierungen. Die, Zitat, Vernichtung der jüdischen Rasse wurde ganz offen thematisiert, wie hier in einem Aufsatz vom Propagandaminister Josef Goebbels in der Tageszeitung Das Reich am 16. November 1941. Die Links zu sehen, an welcher Stelle und wie prominent der Leitartikel in einem der wichtigsten Medien des Regimes platziert wird. Unumwoben lautete hier schon die Konklusion des ersten Abschnitts, dass ein neuer Krieg, Zitat, nicht die Bolschewisierung der Erde und damit der Sieg des Judentums sein werde, sondern die Vernichtung der jüdischen Rasse in Europa. Goebbels verwies hier auf eine Prophezeiung, die Hitler am
30. Januar 1939, den Jahrestag der sogenannten Machtergreifung, gemacht hatte. In einer persönlichen Notiz hatte Goebbels schon 1939 dazu angemerkt, das ist keine Phrase gewesen. Er sollte durchaus Recht behalten. Was hier für jeden und jede zu lesen war, waren keine Andeutungen, sondern überaus unverhohlene Drohungen und letztlich eine klare Kommunikation der Ziele. Dennoch war der Holocaust nie ein Gegenstand breiter öffentlicher Erörterung. Das Regime versuchte, Ausmaß und Tragweite der Verbrechen zu verschleiern und möglichst keine Rückschlüsse zuzulassen. Der Holocaust war geheime Reichssache. Die konkreten Maßnahmen hier im Kontext des Goebbels-Artikels, die 1941 begonnenen systematischen Erschießungen, verschleierte das Regime. In diesem Artikel und auch sonst finden sich keine expliziten Erwähnungen von einzelnen Erschießungen oder gar Gaskammern. Maßnahmen wurden offiziell verschwiegen. Die Ziele dagegen wurden nicht tabuisiert, ganz im Gegenteil, wie dieser Artikel zeigt. Das Regime machte der Bevölkerung klar, worum es gehen würde. Diese gewisse Ambivalenz ist eine wesentliche Komponente, um den Holocaust als ein offenes, also ein zugängliches Geheimnis verstehen zu können. Auch darin liegt schließlich eine Wurzel der demonstrativen Verdrängung des Mitwissens nach 1945. Um die Entwicklungsformen der Informationen und weiteren Ereignisse miteinander zu verknüpfen, würde ich nun nach diesen exemplarischen Quellenschlaglichtern und den Kontextinformationen chronologisch vorgehen. Der Zeitpunkt, zu dem Josef Goebbels hier eine der offensichtlichsten Medienthematisierungen des Holocaust überhaupt aufbrachte, war kein Zufall. Am 1. September 1941 befahl eine Polizeiverordnung die Einführung des sogenannten Judensterns im Deutschen Reich. Im Spätsommer und Herbst hatten im Zuge des Überfalls auf die Sowjetunion die systematischen Erschießungen jüdischer Menschen auf dem östlichen Kriegsschauplatz begonnen. Die Mordaktionen hatten gesamteuropäische Dimensionen. Am 30. September 1941 etwa erschossen Einsatzgruppen der SS deutsche Polizeiangehörige sowie Wehrmachtsmitglieder unter Mithilfe ukrainischer Hilfspolizisten über 33.000 jüdische Menschen in der Schlucht von Babinja bei Kiew. Im polnischen Auschwitz begannen zu dieser Zeit erste Versuche mit Vergasungen und Zyklon B zunächst an russischen Kriegsgefangenen. Die Deportationen aus dem Deutschen Reich liefen an. Zwischen dem 15. Oktober und 9. November 1941 transportierten die ersten 25 Sonderzüge der Reichsbahn über 20.000 Jüdinnen und Juden aus Österreich, dem Altreich, dem Protektorat Böhmen und Mähren in das Ghetto von Łódź, eines von vielen, das im Osten entstand. Am 30. November, ein weiteres letztes Beispiel, erschossen SS-Männer unter Mithilfe lettischer Polizisten ca. 15.000 Menschen im Wald von Rumbula bei Riga. 1.000 von ihnen waren Deportierte aus Berlin, die erst am Morgen des Tages in Riga angekommen waren. In einem zweiten Teil des Massakers von Rumbula am 8. Dezember 1941, es jährt sich also morgen, ermordeten die Täter weitere 12.000 jüdische Menschen aus Lettland, dessen Gemeinde zu 90% im Holocaust umkam. Hier war eine präzedenzlose Vernichtung ohne Nutzen im Gange. Dennoch waren nicht alle Briefe so eindeutig wie der des eingangs zitierten Kaufmanns Hermann Gieschen aus Bremen und erkannten 1941 sofort die einsetzende Systematik. Viele deutsche Soldaten, aber auch die lokalen Bevölkerungen in Polen, der Ukraine oder Belarus sowie dem Baltikum begriffen die Mordaktionen zunächst häufig als Einzelfälle oder episodische Vorkommnisse in einem gewaltenthemmten und ideologisch geführten Vernichtungskrieg gegen die Sowjetunion. Und nicht alle Beteiligten kommunizierten auch offen darüber. Gerade in Feldpostbriefen finden sich Andeutungen, Zitat etwa, darüber später mündlich berichten zu wollen. Auch dies gehört dazu, wenn wir den Holocaust als offenes Geheimnis besprechen wollen. Viele der anfangs dezentralen Mordaktionen konnten auf lokale Dynamiken oder Eigeninitiativen von Tätergruppen zurückgehen. Erst in der historisch informierten Rückschau verstehen wir einen Prozess, der vielen im Sommer 1941 zunächst nicht in Gänze klar war. Nicht mal für die ca. 200.000 unmittelbar beteiligten deutschen Täter war die mörderische Gesamtdimension zunächst vorstellbar. Auch nach den beginnenden Deportationen im Herbst 1941 stand die letzte Konsequenz des Holocaust schließlich noch nicht fest. Zudem war das Regime bestrebt, die Fiktion eines Arbeitseinsatzes im Osten auch für die Opfer und die internationale Öffentlichkeit zunächst aufrechtzuerhalten. Feldpostbriefe und Urlaubererzählungen eröffneten der Heimatfront
allerdings schon unmittelbar nach den einsetzenden zunächst teils noch chaotischen Mordaktionen sowie dem Beginn der systematischen Massenerschießungen 1941 die ersten Informationen. Und auch die folgenden straff organisierten Vernichtungsmaßnahmen im Lagersystem, vor allem ab 1942, wurden teils lebhaft im Alltag der Menschen in privaten Gesprächen besprochen. Als der Holocaust als Mordplan im Jahr 1941 Gestalt annahm, waren die Vorzeichen zudem schon lange eindeutig. Bereits seit 1933 wurden jüdische Menschen in Deutschland systematisch entrechtet und ausgegrenzt. Schon vor der Pogromnacht vom 9. November hatte es immer wieder lokale Boykottaktionen und antisemitische Ausschreitungen in Deutschland gegeben. Diese offen praktizierten tödlichen Gewaltaktionen und Raubmaßnahmen, aber auch die staatlichen und sozialen Ausgrenzungsmechanismen sowie der forcierte Drang zur Auswanderung unterlagen keinerlei Geheimhaltung. Alle konnten es sehen. Im Zuge des Polenfeldzugs ab September 1939 kam es schließlich zu ersten Gewaltaktionen durch deutsche Einheiten im Osten. All dies gehörte durchaus zum Wissenshorizont des Jahres 1941, Anfang 1942, deutete dabei auf eine grundlegende und systematische Eskalation antisemitischer Gewalt hin. In der zweiten Jahreshälfte 1941 fiel schließlich in den Regimereihen eine Entscheidung zum organisierten gesamteuropäischen Judenmord, die im Januar 1942 während der Wannsee-Konferenz auch organisatorisch festgezurrt wurde. Ab Anfang 1942 verdichteten sich so für viele die Hinweise auf eine zentrale Lenkung und Planung. Es sollte ein entscheidendes Jahr werden. Zu Beginn lebten die meisten europäischen Jüdinnen und Juden noch. Am Ende des Jahres 1942 war ein großer Teil ermordet worden. Schon mit Beginn der systematischen Ermordungen sickerten die Informationen auf verschiedensten Wegen in das Altreich zurück. Soldaten erzählten zu ihrem Fronturlaub an Weihnachten 1941, was hinter den Linien geschah. Fotolaboranten erhielten erste Abzüge der Bilder von Erschießungen, die ein beliebtes Bildmotiv deutscher Exekutionstouristen in Reihen von Wehrmacht und Zivilverwaltung waren. An Küchentischen, Kneipentresen und in Kantinen erzählte man die Dinge im Osten gerne weiter. In Feldpostbriefen und Erzählungen im Heimaturlaub wurden Massenerschießungen nicht tabuisiert. Erstaunlich genaue Informationen über das, was im Gange war, bekannten etwa Stimmen in Minden, Ostwestfalen. Hier festgehalten von einem Stimmungsbericht des Sicherheitsdienstes am 12. Dezember 1941. Die Juden würden, Zitat, nach Russland abgeschoben. In Russland würden die Juden zur Arbeit in ehemals sowjetischen Fabriken herangezogen, während die älteren und kranken Juden erschossen werden sollten. Der SD hielt in dieser Berichtsform durch lokale Behörden und Polizeien steuerungsrelevante Tendenzen in der Bevölkerung fest. Keinesfalls sind es aber Quellen einer repräsentativen Forschung gewesen. Dennoch eröffnen sie, wie Peter Longerich in seinem Buch »Davon haben wir nichts gewusst«, die Deutschen- und die Judenverfolgung zu Recht betont hat, wichtige Erkenntnisse. Die Judenaktion, das war hier die erste Deportation von 1000 westfälischen Jüdinnen und Juden von Bielefeld nach Riga am 13. Dezember 1941. Das gleiche Ereignis wurde auch in Münster besprochen. Zitat, die Juden kämen alle nach dem Osten in große Arbeitslager, einmal damit sie dort arbeiten könnten und dann auch damit sie die dringend benötigten Wohnräume in Münster freimachten. Richtig, richtig, lautet wiederholt die Zustimmung der Umstehenden. So die Chronik. Sie wurde geführt von Dr. Franz Wiemers, einem überzeugten Nationalsozialisten und engagierten Stadtarchivar, der das Erleben der Stadt im Krieg festhalten wollte. Exemplarisch zeigt sich hier die Bejahung der Deportationen, aber auch, dass Ende 1941 genauso noch an einen Arbeitseinsatz geglaubt werden konnte. Die Deportationen selbst hielt das Regime zwar durchaus in ihrer Organisation geheim, tarnte sie zudem sprachlich als Evakuierung oder Umsiedlung, jedoch spielten sie sich öffentlich ab. Die Aufnahmen, die zeigen, wie Schaulustige beobachteten, was geschah. Links eine Deportation im März 1942 von Kitzingen in Franken in das Ghetto Izbica in Polen, deutlich zu sehen, wie junge Männer mit Fahrrädern etwa bereits an der Sammelstelle, dem Fränkischen Hof in Kitzingen, zu warten scheinen. Rechts eine Deportation aus Eisenach am 9. Mai 1942 in das Ghetto Belzice in Polen. Auch hier im Hintergrund etliche Schaulustige, auch Kinder. Oben rechts am Fenster vielleicht sogar ein Arzt im weißen Kittel. Am 28. Oktober 1941
berichtete auch der Schweizer Konsul in Köln, Franz Rudolf von Weiß, seinem vorgesetzten Gesandten Hans Fröhlicher in Berlin über, Zitat, die Verschickung der Juden nach dem Osten vom Bahnhof Köln-Deutz. Auch er hatte die Evakuierungen beobachtet. Vor Abfahrt hätte es 37 Selbstmorde unter der jüdischen Bevölkerung der Stadt gegeben. Auch das ein Hinweis auf Wissen und schreckliche Vorahnung der Opfer. Am Gleis des Deutzer Bahnhofs spielten sich von Weiß zufolge, Zitat, die traurigsten Szenen ab. Mitglieder von SS und SA, welche den Transport überwachten, begleiteten von Weiß zufolge die Evakuierung auf ihre ganz eigene Weise und sangen, Zitat, Lieder mit Anspielung darauf, dass die Juden über das Rote Meer getrieben würden. Solche Spottverse wie hier, welche Mitglieder von SS und SA, aber auch die HJ regelmäßig vortrugen, waren verständliche Anspielungen. Humor wie hier hatte im Nationalsozialismus verschiedene, auch informelle Funktionen. Für die Kommunikationsstruktur des Regimes wirkte er primär als identitätspolitische Herrschaft, wie die Historikerin Martina Kessel zu Gewalt und Gelächter als Deutschsein betont hat. Humor zog Grenzen, manifestierte die Visionen von Volksgemeinschaft und bestärkte als zirkulierender Code in letzter Konsequenz auch den Massenmord. Nicht nur derartige Berichte einer internationalen Teilöffentlichkeit wie der Schweizer Gesandtschaft haben sich von den Deportationen überliefert. Auch die darauffolgenden Versteigerungen, ein legalisierter Raub durch das Deutsche Reich, sind dokumentiert. Hier zwei Bilder aus dem hessischen Hanau im Jahre 1942. Kinder haben zur Linken fröhlich lachend einen Mauervorsprung erklettert, um besser sehen zu können. Dicht gedrängt stehen die Menschen. Ein älterer Parteiaktivist auf dem rechten Bild organisiert offenbar die Versteigerung, zu erkennen an seinem NSDAP-Abzeichen auf der Brust. Sehr zur Unterhaltung der Anwesenden, wie etwa der vergnügten Frau im Vordergrund und den lachenden Gesichtern im Hintergrund. Wahre Happenings der Volksgemeinschaft. Die Menschen wussten, dass die, deren Hausrat sie hier billig ersteigerten, nicht zurückkommen würden. Die Ankündigungen dieser Versteigerungen wiederum tarnte das Regime bewusst mit euphemistischen Umschreibungen. Hier zwar Ankündigungen in Lokalzeitungen, die von Versteigerungen, Zitat, infolge Abwanderung aus nicht-arischem Besitz vor den Deportationen links und dann 1943 von, Zitat, Auswanderungsumzugsgut sprachen. Auch das konnte jeder sehen und verstehen. Mit dem Jahr 1942 verstärkten sich die Hinweise auf den Holocaust auf verschiedensten Kommunikationskanälen, wie auch der Judenmord selbst in diesem Jahr seinen Höhepunkt erreichte. Während Menschen aus ganz Europa in den Osten transportiert wurden, begann von dort ein immer breiterer Strom von Informationen in das Altreich zu fließen. Anfang 1942 meldete der Gau Franken etwa der Reichspropagandaleitung in Berlin eine, Zitat, erhöhte Gerüchtemacherei. Fronturlauber würden die Hauptschuld daran tragen, da sie, Zitat, von der Massenbeseitigung von Juden in den Kampfgebieten des Ostens berichten. Ein anderer Bericht der SD-Hauptaußenstelle Erfurt im April 1942 wiederum ähnlich.

Verwendung im Interesse der Allgemeinheit zuzuführen. Die meisten württembergischen Juden seien ja ohnehin evakuiert worden. Lokales Amtspersonal wusste, dass die jüdischen Menschen nicht zurückkommen und irgendeinen Anspruch auf die Friedhöfe anmelden würde. Auch Tagebücher verdeutlichen diese Eindrücke eines sich verbreitenden offenen Geheimnisses im Laufe des Jahres 1942, beispielsweise zu den Deportationen. In Hamburg stellte im Juli der Handwerksmeister Hermann Frielingsdorf fest, Zitat, in den letzten Wochen sind die letzten Juden in Hamburg abtransportiert worden, wohin weiß man nicht, aber schaurige Geschichten kursieren darüber im Volke. Sie sollen in Massen an offenen Gräbern oder auf freiem Feld mit Frauen und Kindern durch Massenerschießungen getötet sein. Überaus korrekt, was er hier beobachtet oder er gehört hat. Zur gleichen Zeit war der Maschinenbautechniker Karl Birkelfelden aus Celle sogar schon genauer informiert. Die offene Kommunikation der Ziele des Regimes in einer Radiosendung, einer deutschen Radiosendung, brachte er seinem Tagebuch zufolge schnell mit den überall kursierenden Soldatenerzählungen in Zusammenhang. Er wusste hier etwa von Massenerschießungen im Herbst 1941 zu berichten, in denen die Ermordeten ihr eigenes Grab schaufeln mussten. Zu sehen sind hier also die zwei wesentlichen Ebenen des offenen Geheimnisses. Offene Benennung der Ziele durch das Regime einerseits, Wissen um die konkreten Aktionen durch informelle Kommunikation in der Bevölkerung selbst andererseits. Auch die Schuldzuweisung für Luftangriffe verbreitete oder eher verarbeitete Dürkelfelden hier, worauf ich im Folgenden etwas weiter eingehen will. Wie beinahe selbstverständlich verbreitet die Kenntnisse über den Holocaust waren und sogar als ein kommunikatives Erklärungsmuster im Kriegsverlauf dienen konnten, belegen auch die nach der Kriegswende Anfang 1943 dann zunehmenden Belege von Schuldbewusstsein in der deutschen Gesellschaft. Stalingrad 1942-43 als große, wenn auch nicht kriegsentscheidende Niederlage oder auch die Operation Gomorra der alliierten Luftstreitkräfte, die Hamburg im Sommer 1943 verwüstete, waren hier Kommunikationsfaktoren. Dürkelfelden spricht dies in seinem Tagebuch an. Die Melange aus schlechtem Gewissen, Vergeltungsängsten und Schuldprojektionen Frank Bajor führte so immer wieder zu Wahnvorstellungen und Gerüchten einer vermeintlichen Judenrache. Auch das war wiederum ein Teilprodukt nationalsozialistischer Propaganda. In dem Phantasma einer jüdischen Rache an der Volksgemeinschaft, eingangs auch am Albtraum des achtjährigen Alexander aufgezeigt, verbanden sich die Erfahrungen der Luftangriffe als alltags- und innenpolitisch dominantes Thema mit der Deportation der jüdischen Bevölkerungsteile in der Nachbarschaft. Ein Bericht des Würzburger Sicherheitsdienstes thematisierte im August 1943, Zitat, in Ochsenfurt wird das Gerücht verbreitet, dass Würzburg nicht durch feindliche Flieger angegriffen würde, da in Würzburg keine Synagoge gebrannt habe. Jedoch habe der letzte Jude, so heißt es, vor kurzer Zeit Würzburg verlassen und dieser habe vor seinem Abtransport erklärt, dass nun auch Würzburg Luftangriffe bekommen werde. Der konkrete Inhalt war zwar schlicht absurd, eine solche Judenrache existierte nicht. Dennoch verbanden sich in dieser Alltagskommunikation konkrete Ängste vor den Luftangriffen mit Bestrafungsvorstellungen und antisemitischen Stereotypen angesichts der eigenen Schulderfahrung. Hier zeigt sich in verdichteter Form, wie die Verbreitung, Rezeption und Transformation von Informationen auf kollektive Mentalitäten, Wissensbestände und mehrdimensionale soziale Zusammenhänge verweisen kann. Bombenangriffe wurden jedoch nicht allein als jüdische Rache, sondern auch als göttliche Strafe für die Judenverfolgung interpretiert. Der gläubige Ferdinand Bayer aus Münster bemerkte in seinem Tagebuch etwa zu diesem Zeitpunkt, denke ich nun an die Zerstörung der Kirchen als Folge der Zerstörung der Synagogen, so wird mir doch Angst. Bayer lebte in unmittelbarer Nachbarschaft zur Lamberti-Kirche in Münster und rechnete offenbar mit einem Strafgericht, das auch von Vertretern der Kirche durchaus thematisiert wurde und in konfessionell gebundenen Kreisen als Interpretation des Krieges diente.

Bis zum Frühjahr 1944 war schließlich ein Großteil der europäischen Jüdinnen und Juden durch das nationalsozialistische Deutschland und seine Handlanger ermordet worden. Dass auch die Evakuierungen, die anfangs auch noch als Mittel zum Arbeitseinsatz wahrgenommen werden konnten, in Wahrheit die Fahrt in den sicheren Tod bedeuteten, war für viele ab einem bestimmten Zeitpunkt Gewissheit. So beschrieb die Hamburger Hausfrau und anfangs begeisterte Nationalsozialistin Luise Solmitz die nahende Deportation einer Nachbarin in ihrem Tagebuch im Januar 1944. Offenbar hatte sie etwas geahnt, so spricht Luise Solmitz hier von Andeutungen. Solmitz' eigener Ehemann war ein jüdisch Verfolgter, auch deshalb wandelte sich ihre Haltung zum Nationalsozialismus über die Jahre. Doch noch im Augenblick des feststehenden Weges der Nachbarin in den Tod legte Luise Solmitz überaus bürgerliche deutsche Tugenden an, um das Verhalten der Nachbarin zu beschreiben. Zitat, Hut ab, wie die in sich gefestigte Frau den Schlag ertrug. Das ist Haltung bei Vernichtung ihres bürgerlichen Daseins, Trennung von allem und allem in wenigen Stunden. Die Konsequenzen der Deportation waren allen klar, Zitat, es war, als sei ein Toter im Haus. Alles Irdische fällt von so einem armen Menschen ab. Im weiteren Kriegsverlauf wurde für viele nicht nur das Ausmaß des Judenmords im Osten mehr und mehr Gewissheit, auch wurde es jetzt verstärkt mit der drohenden Kriegsniederlage verknüpft. Ein beispielhafter Brief, der diese schuldbeladenen Erkenntnisse verarbeitete, wurde im September 1944 durch die Feldpostprüfstelle der Heeresgruppe Nord abgefangen. Zitat des Gefreiten, Mami, ich möchte dir etwas schreiben, aber nicht lachen. Du weißt doch, die ganze Sache steht jetzt auf der Messerspitze. Es geht jetzt doch um die Entscheidung und ich habe das Gefühl, als wenn das Messer abbricht. Der Krieg geht seinem Ende entgegen, aber ich glaube nicht für uns. Du weißt doch, der Jude wird seine Blutrache nehmen, hauptsächlich an den Parteileuten, so schreibt er. Und gesteht dann, ich war ja leider auch einer, der die Parteiuniform getragen hat. Er hätte es ja schon bereut. Und so bittet er seine Mutter, bringe die Uniform beiseite, ganz gleich wohin und wenn du die ganzen Sachen verbrennst und schließt, ich kann schon des Nachts nicht mehr richtig schlafen darum. Der offenbar von Schuldgefühlen schlafberaubte Gefreite teilte seiner Mutter nicht nur seine Ängste mit, sondern erwartete eine Blutrache, wenn das Messer abbricht, der Krieg also verloren geht. Das Regime machte sich diese Ängste in der letzten Kriegsphase zunehmend zunutze und erinnerte die Volksgenossen auf sublime, aber auch ganz offene Weise an ihr Mitmachen bei der Judenverfolgung. So zum Beispiel erneut Josef Goebbels im Januar 1945 in das Reich. Hier sprach er, Zitat, die Ausmerzung aus dem deutschen Volkskörper offen an. Der Leitartikel nahm in dieser Endphase des Krieges kein Blatt mehr vor den Mund, erinnerte die Bevölkerung an die eigene Rolle in dieser Ausmerzung und versuchte so zum Endkampf zu mobilisieren. Dies konnte Goebbels nur deshalb tun, weil so viele ganz offiziell von den offen kommunizierten Zielen der Ausmerzung wussten, informell aber auch über die Maßnahmen und die erfolgten Aktionen des Judenmords informiert waren. Die Brücken waren abgebrochen. Mit dem Wissen über die Taten sowie die Logik des Artikels sollte es für die Volksgemeinschaft kein Zurück mehr geben können. Gleichzeitig aber reagierte das Regime auf informelle Kommunikationspraktiken über den Holocaust, gerade in der Zusammenbruchsphase ab 1944, mit einem verschärfteren Einschreiten der Justiz. Überlieferte Urteile zeigen vor allem, dass die Sondergerichte die Informationen über den Holocaust als, Zitat, Lüge, Hetze oder Zersetzung markierten und somit versuchten, die informellen Kommunikationskanäle der Mehrheitsgesellschaft zu unterdrücken. Dennoch waren die Informationen zu diesem Zeitpunkt bereits in allen Teilen des Altreichs verbreitet. Zweifellos gab es in diesem Wissen Abstufungen und Einschränkungen. Deutsche NS-Funktionäre waren natürlich früher und detaillierter informiert als andere. Dennoch waren es auch einfache Deutsche, die etwa als Reichsbahnmitarbeiter seit Mitte 1942 das offene Geheimnis sehr gut kannten. Zwar wussten die wenigsten alles, so haben Frank Bayor und Andrea Löw betont, doch aus den sich wiederholenden Gerüchten, informellen Informationen und direkten wie indirekten Andeutungen des Regimes
sowie nicht zuletzt den selbstgemachten Erfahrungen konnten die meisten auf ein Gesamtbild schließen. Was dieses Gesamtbild war, mag dabei durchaus nicht immer deckungsgleich gewesen sein. Der Judenmord war letztlich in unterschiedlichen Detailkenntnissen bekannt. Dass es diesen Judenmord gab, war jedoch ein offenes Geheimnis. Statistische Aussagen über die Verbreitung dieser Kenntnisse sind dabei jedoch schwer zu treffen, auch wenn sich die Forschung daran versucht hat. Einschränkend kommt auch hinzu, dass Neugier und schließlich auch eine gewisse Selbstüberwindung nötig war, um die vorhandenen Informationen zu einem Gesamtbild zusammenzufügen, wie Peter Longerich jüngst nochmal in Antisemitismus eine deutsche Geschichte betont hat. Nicht alle waren so ehrlich zu sich, entschieden sich mitunter zu einem bewussten Verdrängen des eigenen Wissens. Auch deshalb konnte nach 1945 die Abwehr dieses Wissens so sehr gedeihen. Nachdem ich nun vor allem die deutsche Dimension, das Hauptthema dieses Vortrags, diskutiert habe, würde ich zum Abschluss gerne noch auf die internationalen Kontexte des offenen Geheimnisses zu sprechen kommen, sowie abschließend die noch im Krieg gebildeten Anlagen der demonstrativen Abwehr von Mitwissen und somit Verantwortung in der deutschen Bevölkerung ansprechen. Schließlich sind es genau diese Stimmen gewesen, die im Sinne einer kollektiven Unschuld Samuel Salzborn die Offensichtlichkeit eines offenen Geheimnisses bis heute beschreiben. Für das zeitgenössische Wissen um den Holocaust spielten Berichte von Augen- und Ohrenzeugen der Morde im Osten eine zentrale Rolle. Im räumlichen Umfeld der zahlreichen Tatorte des Holocaust im besetzten Polen, in den baltischen Staaten, in Belarus oder der Ukraine war es deshalb nahezu unmöglich, vom Holocaust gar nichts zu wissen, hatten sich doch die Morde anfangs vielerorts in aller Öffentlichkeit abgespielt. Viele hatten sogar mitgemacht, erinnert sei etwa an die lettischen oder ukrainischen Hilfspolizisten oder bildeten etwa als sogenannte Travniki-Männer, die auch Stefan Lehnstedt in seinem Vortrag angesprochen hat, das von Thomas Sandkühler so bezeichnete Fußvolk der Endlösung. Aber auch Rotarmisten fanden in Uniformtaschen deutscher Soldaten schon früh Fotos von Erschießungen und Hinrichtungen. Die Briten hörten deutsche Kriegsgefangene massenhaft ab. Mit geografischer Distanz zu den Tatorten nahmen die Kenntnisse über den Massenmord allerdings ab. Sie waren aber in Mittel- und Westeuropa immer noch relativ hoch, vor allem verglichen mit den USA oder Palästina, wo nach Umfragen nach dem Krieg zum Beispiel 31% in den USA beziehungsweise 60% Palästina der dorthin emigrierten Jüdinnen und Juden angaben, vom Holocaust erst nach 1945 erfahren zu haben, obwohl die amerikanische Presse über die Massenmorde berichtet hatte und die jüdische Bevölkerung Palästinas angesichts des zwischenzeitigen Vormarsches der Wehrmacht in Nordafrika zu den potenziell Betroffenen gezählt hätte. Welche Inhalte waren für die Berichte und Meldungen über den Holocaust jenseits Deutschlands also charakteristisch? Ein Beispiel ist der bereits diskutierte Augenzeugenbericht des Schweizer Konsuls von Weiß. Und auch die Neue Zürcher Zeitung berichtete schon früh über Verfolgungsmaßnahmen. Doch auch in Amerika berichteten Medien. Vor dem Kriegseintritt der USA im Dezember 1941 thematisierte sogar schon am 26. Oktober 1941 die New York Times, offenbar weitreichend informiert, unter der Schlagzeile Slaying of Jews in Galicia depicted, die Mordaktionen. Die Taten, die Täter, deutsche Soldaten und ukrainische Hilfswillige und auch die Opfer werden hier deutlich und durchaus korrekt benannt. Seit Ende 1941 berichteten auch die deutschsprachigen Programme des britischen BBC über den Judenmord und spielten die Informationen über den Rundfunk zurück in die deutsche Gesellschaft. Dazu sprach auch Thomas Mann regelmäßig aus dem kalifornischen Exil über den Londoner Sender zu den Deutschen, so etwa im November 1941. Zitat, das Unaussprechliche, das in Russland, das mit den Polen und Juden geschehen ist und geschieht, wisst ihr, wollt es aber lieber nicht wissen. Zwar war die Judenverfolgung in Manns Reden nicht das Zentralthema, dennoch artikulierte er sie wiederholt. Sein Wisst ihr, wollt es aber lieber nicht wissen, appellierte an das Gewissen der Mehrheitsgesellschaft, thematisierte aber auch die Verdrängungsmechanismen vergeblich. Auch der Maschinenbautechniker Karl Dückelfelden aus Celle wusste Anfang Februar 1942 seinem Tagebuch von einer solchen Ansprache Thomas Manns im Londoner Sender zu berichten. In Deutschland seien, Zitat,
Juden durch Ausprobieren eines Kampfgases umgebracht worden, teilte er dem Tagebuch mit. An so etwas müsse man glauben. Wie er hörten Millionen die verbotenen Feindsender oft nur aus Neugierde oder um Informationen abzugleichen ab. Auch so verbreitete sich das Wissen direkt aus dem Volksempfänger. Doch auch in den NS-Zeitungen las Dürkelfelden in diesen Tagen, etwa am 25. Februar 1942 in der Niedersächsischen Tageszeitung, Zitat, der Jude wird ausgerottet. Es war für ihn nicht schwer, eins und eins zusammenzuzählen und diese offen kommunizierten Informationen über die Ziele, erinnert sei an die Zeitungsartikel des Regimes, mit den Meldungen aus dem nicht-reichsdeutschen Rundfunk zu kombinieren. Doch nicht alle taten dies. Viele agierten schlicht gleichgültig, verweigerten diese Ehrlichkeit, die verfügbaren Informationen zusammenzusetzen, belogen sich so selbst. Dürkelfelden zwar durchaus NS-kritisch eingestellt, aber kein Mann mit besonderen Kontakten, verfügte so schon im Februar 1942 über genaue Informationen, die dabei Millionen zugänglich waren. Mit den bis Frühjahr 1942 im polnischen Distrikt Lublin geschaffenen Vernichtungslagern der Aktion Reinheit, Belzec, Sobibor und Treblinka begann zu diesem Zeitpunkt der von Stefan Nehnstedt vorgestellte Kern des Holocaust. Doch während Karl Dürkelfelden die Informationen für durchaus valide hielt, brachte der britische Geheimdienst die Deportationen aus Deutschland anfänglich zunächst noch nicht unbedingt mit einer sich abzeichnenden systematischen Qualität des Judenmords in Verbindung. Briten und US-Amerikaner gingen auch angesichts bekannter Mordaktionen noch lange von einem primären Einsatz zur Zwangsarbeit aus. Die alliierten Regierungen hatten zwar schon früh teils detaillierte Kenntnisse von Massenerschießungen, so etwa die USA durch die Untergrundarbeit des Allgemeinen Jüdischen Arbeiterbundes aus Polen oder die Briten über bereits 1940 entschlüsselte Funksprüche zu den Exekutionen deutscher Polizeibataillone. Doch konnten die Alliierten die gesammelten Informationen anfangs nicht zu einem konsistenten Bild eines Menschheitsverbrechens zusammenfügen. Bis Ende des Jahres 1942, als der Massenmord bereits seinen traurigen Höhepunkt erreicht hatte, wurden die Hinweise auf den systematischen Mord für die Alliierten allerdings eindeutiger. Schon am 8. August 1942 etwa hatte Gerhard Riegner, Vertreter des Genfer Büros des Jüdischen Weltkongresses, die Büros des Verbandes in New York und London über die geplante Ermordung von bis zu 4 Millionen Jüdinnen und Juden im deutschen Einflussbereich informiert. Die jüdischen Organisationen versuchten, die Informationen an die amerikanische Regierung weiterzuleiten. Hier ein Blick in das sogenannte Riegner-Telegramm. Durchaus zutreffend sind hier die Zahlen genannt, die nach den Deportationen ermordet werden sollen. Hinrichtungsmethoden würden diskutiert, so auch Blausäure. Riegner hatte seine Kenntnisse aus einer indirekten Verbindung zu dem deutschen Industriellen Eduard Schulte, der wiederum über Kontakte in das Umfeld von Heinrich Himmler verfügte. Bei derartigen Informationsströmen waren auch Zufälle entscheidend. Der SS-Mann Kurt Gerstein etwa, den Stefan Lehnstedt in seinem Vortrag im Kontext von Treblinka erwähnt hat, traf auf einer Zugfahrt zurück aus dem Vernichtungslager ganz zufällig einen schwedischen Diplomaten und berichtete seine Erlebnisse. Doch sein weitergereichter Augenzeugenbericht aus dem August 1942 verpuffte zunächst. Für die alliierten Regierungen zeichnete sich die mörderische Planungsdimension jedoch mit jedem dieser Hinweise deutlicher ab. Am 17. Dezember 1942 folgte schließlich eine offizielle Erklärung der drei alliierten Großmächte gemeinsam mit den Exilregierungen 8 besetzter Länder, welche die Absicht einer Bestial Policy of Cold-Blooded Extermination durch das deutsche Regime eindeutig benannte und versprach, die Täter zur Verantwortung zu ziehen. Die Deklaration fand ein breites Medienecho. Britische wie US-amerikanische Printmedien berichteten öffentlich. Die BBC hatte ihre Hörer sogar schon am 9. Juli 1942 über Mobile Gas Chambers in Polen informiert. Die Propaganda der Alliierten begann mit Frühjahr 1943. Zudem verstärkt die deutsche Bevölkerung, etwa durch Flugblätter, über den Mord zu informieren, über den sie ja längst Bescheid wussten. Währenddessen setzte das nationalsozialistische Regime die Ermordung fast aller jüdisch markierten Menschen in seinem Einflussbereich konsequent um.
Die sogenannte Endlösung der Judenfrage war bis zum September 1943 in großen Teilen abgeschlossen. Auch deshalb berichteten die alliierten Medien überwiegend von eigentlich bereits abgeschlossenen Ereignissen. Dies änderte sich im März 1944. Mit dem Einmarsch der Wehrmacht in Ungarn gelangten die dortigen Jüdinnen und Juden in den Zugriff des Deutschen Reiches. Die Endlösung war für hochmotivierte und erfahrene deutsche Einsatzkommandos wieder eröffnet. Durch die Informationen über vergangene Verbrechen war der alliierten Weltöffentlichkeit klar, welche Vernichtungspläne die schätzungsweise 1 Million Menschen umfassende Gruppe ungarischer Jüdinnen und Juden erwarteten. Auch Augenzeugenberichte von entkommenen jüdischen und polnischen Gefangenen aus Auschwitz und dem örtlichen Widerstand hatten zu diesem Zeitpunkt eröffnet, dass es sich bei dem Lager im südlichen Polen um ein Killing Center mit Gaskammern handelte. Mit der Situation in Ungarn berichtete nun erstmals die internationale Presse der westlichen Alliierten über ein aktuelles, fortlaufendes Massenverbrechen des Regimes. Die New York Times etwa schrieb am 10. Mai 1944, Zitat, "Although it may sound unbelievable, it is a fact that Hungary, where Jewish citizens were comparatively well treated until March 19, is now preparing for the annihilation of Hungarian Jews by the most fiendish methods." Die Befürchtungen bewahrheiteten sich rasch. Innerhalb weniger Wochen hatte das Regime mit einem Einsatzkommando unter Leitung von Adolf Eichmann und mit breiter Unterstützung ungarischer Antisemiten über 430.000 Jüdinnen und Juden nach Auschwitz deportiert, 3/4 davon unmittelbar nach Ankunft ermordet. Schon am 3. Juli 1944 bemerkte ein Artikel in der New York Times, der die Anzahl ermordeter Menschen in verschiedenen europäischen Ländern auflistete, dass zu diesen Zahlen nun auch die ungarischen Jüdinnen und Juden gezählt werden müssten. Die weiteren Deportationen endeten jedoch im Juli 1944 nach einem Umschwung der ungarischen Führung durch massive diplomatische Interventionen sowie durch die militärischen Entwicklungen angesichts der Invasion der Westalliierten und der sowjetischen Sommeroffensive. Diese Entwicklungen läuteten endgültig den militärischen Untergang des nationalsozialistischen Regimes ein. Dies geschah unter ungeahnten Formen der Gewalt, die sich im Kontext der sogenannten Endphase-Verbrechen seit Januar 1945 nochmals in Mordaktionen brutalen Ausmaßes gegen jüdische Menschen äußerte. Ich komme somit zum Schluss. Mit dem Eindringen in das Besatzungs- und später Reichsgebiet gelangten im Frühjahr 1945 schließlich nicht nur die alliierten Soldaten zu den Vernichtungsstätten des Holocaust, auch Fotografien und Presseberichte verbreiteten sich weltweit. Am 16. April 1945 führten amerikanische Soldaten rund 1000 Einwohner der Stadt Weimar in das nahegelegene Konzentrationslager Buchenwald. Dabei konfrontierten sie die Deutschen auch mit den Leichenbergen, auf die sie bei der Befreiung des Lagers wenige Tage zuvor gestoßen waren. Entsetzt wandten sich die meisten ab und bekundeten immer wieder ihr Nichtwissen um die Vorgänge im Lager. All dies beobachtete nicht nur die amerikanische Kriegsberichterstatterin Margaret Burke White, auch überlebende Ex-Häftlinge sahen zu. Angesichts des bekundeten Nichtwissens der Mehrheitsgesellschaft waren sie, Zitat Burke White, außer sich vor Wut. "Ihr habt es gewusst", schrien sie, "wir haben neben euch in den Fabriken gearbeitet, wir haben es euch gesagt, dabei unser Leben riskiert, aber ihr habt nichts getan." Kurz danach bestritten nicht nur Repräsentanten der Weimarer Stadtgesellschaft, sondern auch Vertreter der örtlichen evangelischen Kirche in einer Predigt davon gewusst zu haben. Auch angesichts dieses demonstrativen Abstreitens von Wissen und Verantwortung im "Wir haben nichts gewusst" der lokalen Bevölkerung entstanden Margaret Burke Whites berühmte Aufnahmen der Living Dead of Buchenwald, die schon bald um die Welt gingen. Abschließend Margaret Burke White weiter in ihren Aufzeichnungen, Zitat, "Wir haben nichts gewusst, wir haben nichts gewusst. Diese Worte hörte ich an einem sonnigen Nachmittag im April 1945 zum ersten Mal. Sie sollten sich in den folgenden Wochen noch so oft wiederholen. Wir alle bekamen sie so häufig und monoton zu hören, dass sie uns wie eine deutsche Nationalhymne vorkamen." Diese Verdrängung von Mitwissen, so lässt sich aufgrund der diskutierten Quellen behaupten, war sicherlich auch deshalb so vehement und demonstrativ, eben weil die Menschen so viel wussten, eben weil der Holocaust ein offenes und für jeden und jede zugängliches Geheimnis war. Die Menschen hatten
früh verstanden, was vor sich ging, verdrängten 1945 nun so ihre Schuld. Das Regime hatte seine Ziele schon früh ganz offen kommuniziert. Die darauf folgenden Maßnahmen erzählten sich die Menschen beinahe von selbst. Auch deshalb war die Verdrängung von Verantwortung schließlich auch von eigener Täterschaft so ausgeprägt. Was Margaret Burke White im April 1945 beobachtete, sollte sich fortsetzen, teils bis heute. Vielen Dank für die Aufmerksamkeit. Ich habe hier noch einige Literaturhinweise zusammengestellt, vor allem Monographien und Sammelbände, aber auch einige Quelleneditionen, sowie die 16-bändige Verfolgung und Ermordung der europäischen Juden oder auch das Werk von Otto Dov Kulka herausgegeben, Juden in den geheimen Stimmungsberichten, dass sämtliche Meldungen über die Lage der Jüdinnen und Juden in Deutschland, aber auch die Informationen über den Holocaust in der Bevölkerung zusammengestellt hat. Das gibt es etwa auf der Internetseite des Bundesarchivs, sogar in der über 5000-seitigen Version zum kostenfreien Download. Vielen Dank.

Nie wieder von Björn Peng hörtet ihr gerade, verehrte Hörerinnen und Hörer. Davor hörtet ihr einen Vortrag von Felix Berge, der Holocaust als offenes Geheimnis. Das war's auch schon wieder mit Quergelesen für heute. Wir hoffen, das Gehörte hat euch interessiert und verabschieden uns mit einem Stück von Das Aus der Jugend. Lasst euch nichts gefallen. Bis zum nächsten Mal. Tschüss.

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Bitte versuchen Sie es erneut. 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
1: Moin und willkommen zum Fleckenhörer am 17. August 2026. Etwa 6000 Teilnehmer hatten die Veranstalter angekündigt. Die Polizei sprach in einer ersten Einschätzung von 10.000 Teilnehmern und das trotz der bekannten Einschränkungen im Bahnverkehr. Am Samstag fand der bunte Umzug des Christopher Street Day CSD in Lübeck statt. Aufgrund der verschärften Sicherheitsmaßnahmen fand der CSD mit mehr Sandsäcken, aber noch mehr Spaß statt. Wir leben die Vielfalt, wir stehen dafür, dass unsere Gesellschaft frei und unbeschwert leben kann, sagte der Bürgermeister Jan Lindenau. Das zeigen wir jedes Jahr mit einer der größten CSD-Veranstaltungen in Schleswig-Holstein. Der Bürgermeister dankte dem CSD-Verein und den vielen Helfern, Unterstützern und sagte auch, damit wir weiterhin zeigen können, diese Stadt ist vielfältig frei und feiert auch unbeschwert. Offensichtlich weniger Spaß hatten die vielleicht 50 BesucherInnen des AfD-Sommerfestes in der Christianstraße. Hinter Plan und Mauern versteckten sich die RechtsextremistInnen und machten verkniffene Miene zum bösen Spiel, denn das Ambiente aus Hüpfburg, Pavillon und grauem Asphalt neben einer Bauruine der ehemaligen Behälterwerke gefiel wohl dem einen oder anderen Besucher weniger. Das gesamte Umfeld wirkte so einladend wie ein Wartezimmer beim Zahnarzt oder ein Gefängnishof, nur mit Hüpfburg. Eine Gegendemo wurde nicht organisiert, aber gegen dieses Häufchen wäre ein Protest auch nicht angemessen gewesen. Zum Publikum lässt sich wenig sagen, aber Kinder waren zum Glück nicht viele anwesend. Die anwesenden Beobachter waren sich allerdings einig, dass viele Autos von außerhalb kamen. Nur 3 bis 4 jüngere Menschen gingen vom Veranstaltungsort in Richtung Innenstadt. Unsere Themen im Fleckenhörer heute: neue Künstler Sarban Chowdhury und Julia Schuster im Keramikkünstlerhaus Fürsthof. Unsere Naturmeldung: die Männerfresserin bundesweit auf dem Vormarsch. Die Gottesanbeterin macht sich im Hitzejahr 2026 besonders früh und häufig bemerkbar. Und 81% der Arbeitslosen unter 25 Jahren in Neumünster sind ohne Berufsabschluss. Wir fangen an mit Musik. Wavepunk aus Ost-Berlin. In den frühen 80ern startete Thomas Wagner mit Rosa Beton und Avantgarde-Punk in den Ost-Underground. Aus der Zwei-Mann-Band wurde ein großes, genregrenzensprengendes Bandprojekt mit elektronischen Klanggebilden. Und wir hören jetzt von Rosa Beton das Stück »Warum«.

Das waren Rosa Beton aus der ehemaligen DDR mit dem Stück Warum. Seit Mittwoch, dem 12. August, sind zwei neue KünstlerInnen im Keramik-Künstlerhaus zu Gast. Im Rahmen des Keramik Artist Exchange Tandem Programms verbringen Julia Schuster aus Österreich und Sarban Chowdhury aus Indien 7 Wochen im KKH. Gemeinsam und individuell erforschen sie neue Arbeitsansätze, experimentieren mit Materialien und entwickeln daraus neue künstlerische Arbeiten. Sarban Chowdhury setzt sich im Künstlerhaus mit gesellschaftlichen und ökologischen Zusammenhängen auseinander. In seinen Arbeiten verbindet er Keramik mit Text- und Bildmetaphern, um Machtstrukturen, soziale Tabus und geopolitische Einflüsse zu reflektieren. Ironie und satirische Narrative dienen ihm dabei als Mittel, menschliches Verhalten und gesellschaftliche Widersprüche sichtbar zu machen und zugleich einen kritischen Blick auf den Zustand von Umwelt und Gesellschaft zu werfen. Julia Schuster aus Österreich widmet sich im Keramikkünstlerhaus dem Nabel als vielschichtigem Symbol für Verbindung, Trennung und Transformation. In skulpturalen und performativen Arbeiten untersucht sie Parallelen zwischen Körper und Material. Aus rohem Ton, gebrannter Keramik und Text entwickelt sie eine ortsspezifische Installation, die die Dualität des Materials, das einmal fragil und widerständig, konkav und konvex erfahrbar macht und zu einer kontemplativen Begegnung mit Körper, Erinnerung und Wandel einlädt. Am Samstag, den 29. August, gibt es im offenen Atelier zwischen 10 und 17 Uhr die Möglichkeit, den beiden KünstlerInnen bei der Arbeit über die Schulter zu schauen und mehr über die künstlerischen Ansätze zu erfahren. Am Dienstag, den 1. September, lädt das KKH dann um 18 Uhr zu einer Abendveranstaltung ein, bei der Julia Schuster und Sarban Chowdhury mittels Beamer Einblicke in ihre künstlerische Praxis geben. Zur Art-Tour der Eröffnung des Kunstfleckens am 11. September wird Julia Schuster dann noch im Keramik-Künstlerhaus eine Performance rund um den Bauchnabel zeigen. Für Kinder und Jugendliche ab 8 Jahren wird am Samstag, den 12. September, ein Workshop angeboten. Und hier kann man teilnehmen nach vorheriger Anmeldung per E-Mail. Den Abschluss der Residenz bildet am Donnerstag, den 24. September, die Eröffnung der Ausstellung der entstandenen Werke der beiden KünstlerInnen. Im Rahmen der Vernissage sprechen sie in einem Artist Talk über die Prozesse und Erfahrungen während ihres Aufenthalts im Keramikkünstlerhaus. Die Ausstellung wird bis Montag, den 28. September, jeweils von 14 bis 17 Uhr zu sehen sein. Jeune Irlande ist ein Lied der französischen Alternative-Punk-Rock-Band Molodoy, die gegründet wurde von ehemaligen Mitgliedern von Beru Rea Noir. Veröffentlicht auf ihrem 1991er Album Dragon Libre. Die Liedtexte behandeln Themen wie Konflikt, Ernüchterung und die Kämpfe in Nordirland. Wir hören Molodoy mit Jeune Irlande.

Das war die französische Punkband Molodoy mit dem Stück Jeune Irlande. Und jetzt kommen wir zu einem Tier, das ich neulich sogar bei uns im Hof gesehen habe. Aufgrund des Klimawandels breitet sich die Gottesanbeterin seit einigen Jahren in Deutschland aus. Der diesjährige Sommer scheint der Fangschrecke mit den Riesenaugen besonders gut zu tun. Noch nie wurden so viele Gottesanbeterinnen gesichtet, berichtet NABU-Sprecher Helge May. Allein in den letzten Julitagen gingen im Portal nabunaturgucker.de mehr als 2000 Beobachtungen ein. Das ist ein Mehrfaches der Vorjahre und außergewöhnlich früh. Auf dem Weg von der Larve zum fertigen Insekt häuten sich Gottesanbeterinnen mindestens 6-mal. Je nach Umgebung sind sie grün oder braun gefärbt und dadurch bestens getarnt. Flügel haben nur die erwachsenen Tiere. Nun fallen sie auf, wenn sie auf der Suche nach Nahrung und Hochzeitspartnern kurze Flüge unternehmen und dabei auch in Gärten kommen und sich sogar ins Haus verirren. Der Anstieg der Beobachtungen signalisiert daher, dass immer mehr ausgewachsene Gottesanbeterinnen unterwegs sind. Meist ist das ab Mitte August der Fall. 2026 hat die Hitze die Entwicklung wohl um 2 bis 3 Wochen beschleunigt. Die auch Mantis genannte Gottesanbeterin galt noch vor wenigen Jahrzehnten als Exotin und kam fast nur am Kaiserstuhl im äußersten Süden der Republik vor. Im Zug des Klimawandels hat sich das Areal gewaltig vergrößert. Heute gibt es nach NABU-Angaben ein großes Westvorkommen entlang des Rheins und seiner Nebenflüsse sowie ein deutlich davon getrenntes Ostvorkommen von Thüringen bis zur Lausitz und hoch nach Berlin. Genetische Untersuchungen zeigen, dass die Ostgottesanbeterinnen aus Tschechien und Polen eingewandert sind. Beim NABU ist man gespannt, ob sich die beiden Metapopulationen vereinigen werden und bald ganz Deutschland besiedelt ist. Einzelne Funde gibt es inzwischen aus jedem Bundesland, aber in der Fläche bleibt viel Luft. Nach Norden dünnen die Bestände stark aus. Die Mittelgebirge sind der Mantis auch noch zu kalt, erläutert Helge May. Wer eine Gottesanbeterin sieht, sollte das unbedingt melden. Die Art ist für Citizen Science, also die Erfassung durch Laien, ideal geeignet. Sie ist ruhig und geduldig, man kann sie gut fotografieren und sie ist durch ihre großen Fangarme unverwechselbar. Auswertungen der hochgeladenen Bilder zeigen, dass es kaum Fehlbestimmung gibt. Bei den Gottesanbeterinnen ist in den nächsten Wochen Fortpflanzung angesagt. Noch bis in die zweite Septemberhälfte sind sie häufig zu sehen. Dann nimmt ihre Zahl rasch ab. Geschätzt 1/3 der Männchen stirbt bereits unmittelbar nach der Paarung, denn sie werden von den Weibchen verspeist. Was grausam klingt, ist im Sinne der Arterhaltung nachvollziehbar. Die Männchen haben ihre Schuldigkeit getan und die Weibchen stärken sich für die anstrengende Eierproduktion. Im Herbst sterben dann auch die Weibchen, nur die Eipakete überwintern. Und was fressen Gottesanbeterinnen? Sie sind hungrig und harmlos. Die Larven und die erwachsenen Gottesanbeterinnen ernähren sich von Insekten und Spinnen. Die Tiere lauern unbeweglich auf Beute oder nähern sich in Zeitlupe an, um dann blitzschnell zuzuschlagen. Die Beute wird festgehalten und bei lebendigem Leib verspeist. Für die Menschen sind Gottesanbeterinnen ungefährlich. Sie sind weder giftig noch können sie stechen. Ja, sie lieben die Sonne und halten sich auf Stauden oder an Gebüschrändern auf. Gut getarnt und meist regungslos werden sie aber eher zufällig entdeckt. Viele Beobachtungen stammen aus dem Siedlungsbereich, wenn Gottesanbeterinnen den Garten besuchen, sich am Wohnungsfenster zeigen, auf Fahrradlenker klettern oder ihre Eier an Autofelgen ablegen wollen. Eine äußerst spannende Art, wie ich finde. Guckt mal vorbei bei nabu-naturgucker.de. Da kann man in die. Und das dritte Musikstück ist ebenfalls aus Frankreich. Ludwig von 88 ist eine französische Punkrock- und Alternative-Rockband, die hauptsächlich in den 80er und 90er Jahren sehr aktiv war und in der französischen Underground-Szene gefeiert wurde. 2019 veröffentlichte die Band ihr erstes Album nach einem Jahrzehnt und ist weiterhin aktiv, wobei sie 2023 dann weitere 4 Alben zur Feier ihres 40-jährigen Jubiläums herausbrachte. Ihre Musik ähnelt den französischen Punks Berruyer Noir. 2-fingerige und verzerrte Gitarrenakkorde über einen Drumcomputer mit Reggae-Einflüssen. Wir hören Ludwig von 88 mit dem Stück Bière et Punk.

0: voilà. Bonne nuit, Papa Noël.
1: Bonne nuit, les petits.
2: Bonne nuit, nounours.
3: Das waren Ludwig von 88 mit dem Stück Bière et Punk. Und die letzte Meldung kommt rein in letzter Minute von der IG Bauen Agrar Umwelt, kurz IG Bau. Es ist nie zu spät. Wer jetzt noch eine Berufsausbildung sucht, hat gute Chancen. Insgesamt bieten die Betriebe in Neumünster noch 234 Ausbildungsplätze an, darunter allein 11 im Baugewerbe. Darauf hat die IG Bau jetzt hingewiesen. Die beruft sich dabei auf aktuelle Zahlen der Arbeitsagentur. Das Spektrum der freien Ausbildungsplätze ist breit. Wichtig ist, sich einen Ruck zu geben und jetzt einen Ausbildungsbetrieb zu suchen. Denn mit einer Ausbildung in der Tasche sind die Jobs, die man ein Berufsleben lang macht, in der Regel sicherer und vor allem auch deutlich besser bezahlt, sagt Ralf Olszewski. Der Vorsitzende der IG Bau Holstein rät allen ohne Berufsausbildung, sich doch noch den Ausbildungskick zu geben. Immerhin haben nach Angaben des Statistischen Bundesamtes in Schleswig-Holstein rund 95.000 junge Erwachsene im Alter von 20 bis 34 Jahren keine abgeschlossene Berufsausbildung und keinen Ausbildungsplatz. Und 81% der Arbeitslosen unter 25 Jahren in Neumünster haben nach Angaben der Arbeitsagentur keinen Berufsabschluss. Gerade Ihnen rät die IG Bau Holstein, sich noch einmal auf dem Ausbildungsmarkt umzusehen. Jetzt im August und September starten die Ausbildungen, aber selbst im Oktober stellen Ausbildungsbetriebe noch ein, sagt Ralf Olszewski. Die IG Bau Holstein rät Interessierten, eine Berufsberatung zu nutzen. Eine gute Adresse, um sich zu orientieren, sei dabei die Jugendberufsagentur. Sie ist zu finden unter www.servicestelle-jba.de. Außerdem seien auch bei der Arbeitsagentur gute Tipps zu bekommen, vor Ort oder digital unter www.arbeitsagentur.de. Das direkte Beratungsgespräch lohne sich immer, so die Gewerkschaft. Außerdem gilt, mutig auf die Betriebe zugehen, wer direkt nachfragt, holt oft auch etwas für sich heraus, ein Praktikum, vielleicht aber auch einen Ausbildungsplatz. Wichtig ist, dabei Firmen auszusuchen, die fair ausbilden und bezahlen. Unternehmen also, bei denen es auch einen Tarifvertrag gibt, rät Olszewski. Wer einen Ausbildungsplatz suche, für den zähle vor allem der Beruf, aber auch die Ausbildungsqualität und die Perspektiven, die der Betrieb nach der Ausbildung biete, seien wichtig. Das soll es damit gewesen sein im Fleckenhörer am 17. August. Viel habe ich momentan nicht zu bieten. Das liegt an der Nachrichtenlage in den Ferien. Aber das wird jetzt nach und nach viel besser, denn der Landtag kommt wieder in Gange, die Ratsversammlung, und dann gibt es auch mehr Themen. Hört trotzdem gerne weiter zu. Hier gibt es ja auch hin und wieder den einen oder anderen Punk-Leckerbissen, und das macht es ja auch schon wert zuzuhören. In diesem Sinne, bleibt stabil, euer Ingo. Tschüss.

0: Ihr kennt doch Mitschnacker nicht, Kinder?
1: Ja.
0: Ja, das sind so Leute, die euch Schokolade und Bonbon und Geld versprechen, nicht?
1: Ja.
0: Und manchmal wollen sie euch sogar im Auto mitnehmen.

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2: In dieser August-Sendung des anarchistischen Hörfunks aus Dresden haben wir zwei Aktivistinnen aus dem La Casa bzw. AJZ Kita aus Berlin-Hellersdorf zu Gast. Zusammen wollen wir uns die Geschichte des Hauses näher anschauen. Wir wollen genauer auf die Entwicklung der letzten Zeit und den gescheiterten Versuch einer Besetzung blicken. Hier geht es uns darum, genauer zu verstehen, wie sich Machtstrukturen in linken Räumen entwickeln, wie sich diese über Jahre festigen können und dann eskalieren. Viel Spaß mit der Sendung. Hallo und herzlich willkommen beim anarchistischen Hörfunk aus Dresden. Und heute in unserer Sendung haben wir Gäste aus Berlin, zwei AktivistInnen von New Casa. Möchtet ihr euch einmal vorstellen?
3: Hallo, ich bin Kaya. Ich bin seit circa 6 Jahren hier in Kiez wohnhaft und aktiv.
4: Genau. Hi, ich bin Zora und ich war früher mal hier im Haus über Antifa-Strukturen organisiert und bin jetzt wieder hier.
2: Ja, danke, dass ihr hier seid und euch die Zeit nimmt. In letzter Zeit hat man ja viel mitbekommen ums Casa, um den Übernahme- und Besetzungsversuch und die Gegenreaktion darauf. Und wir dachten, dass es wichtig wäre, euch auch zu Wort kommen zu lassen dafür. Nochmal als Abriss der Ereignisse für Leute, die das vielleicht nicht so minutiös alles verfolgt haben. Was ist passiert an dem Tag? Was könnt ihr dazu sagen, was genau da abgelaufen ist?
4: Also ich habe irgendwann um 10 Uhr eine Nachricht bekommen von Freundinnen, dass vermummte Leute ins La Casa oder ins AJZ Kita, so ist eigentlich der Name von dem gesamten Wohnprojekt, eingedrungen sind. Ich glaube, es war ungefähr 10 Uhr. Da haben dann Personen von Reclaim La Casa vermummt und mit mehreren Kannen Pfefferspray und Schlagstöcken oder Baseballschlägern bewaffnet den Entschluss, eine Person, die sie als besonders gefährlich wahrgenommen und markiert haben, was uns bis dato wirklich nicht nachvollziehbar erscheint, warum ausgerechnet diese Person räumen wollten. Dagegen wurde sich natürlich gewehrt. Leute haben das nicht einfach passieren lassen, sondern haben die Person konfrontiert und wollten die aus den Wohnräumen vertreiben. Darauf antworteten die Angreifer mit dem wirklich so von den meisten von uns noch nicht gesehenen Übergießen mit Pfefferspray. Also die Klamotten der Genossinnen waren triefend nass.
3: Eine Person musste ins Krankenhaus daraufhin, wegen einer Überdosis an Pfefferspray. Und daraufhin wurden dann die UnterstützerInnen mobilisiert.
4: Zu dem Zeitpunkt hatten sich die Leute von Reclaim La Casa schon in der rechten Haushälfte verbarrikadiert, nachdem sie die Gäste von der Person, die sie nicht angefunden haben, aus dem Zimmer mit Schmerzgriffen, also nochmal, um das zu betonen, weil die ja immer wieder das Narrativ verbreiten wollen, sie hätten keine Gewalt angewandt, hatten nie geplant, Gewalt anzuwenden. Die haben also genau Leute mit Schmerzgriffen aus diesem Schlafzimmer geholt und sich dann verbarrikadiert, nachdem sie Leute mit Pfefferspray angegriffen haben. Innerhalb kürzester Zeit waren dann viele Freundinnen und Gefährtinnen vor Ort, um sich dem entgegenzustellen.
3: Kurz darauf ist eine weitere Gruppe von 20 ZionistInnen gekommen, die versucht haben, in das Haus zu gelangen und die Besetzung zu verstärken. Die FreundInnen von uns haben daraufhin die Eingänge blockiert, um sozusagen zu verhindern, dass weitere Menschen in das Haus gelangen. Da es aber bereits nach wenigen Stunden schon von den BesetzerInnen drin auch Bedürfnisse gab, das Haus zu verlassen. Genau, wurde von Anfang an noch kommuniziert, dass alle Leute, die raus wollen, das Haus verlassen können, aber eben keine neuen Leute in das Haus gelassen werden.
4: Darüber wurde sich auch ein bisschen empört, dass es nicht möglich sei, den Schichtwechsel zu machen.
3: Also es sind teilweise so Situationen passiert, wie dass die BesetzerInnen von innen raus an die Tür gekommen sind und gefragt haben, ob wir denn vielleicht so nett wären, den Schichtwechsel mit zu organisieren, dass Leute ins Haus gelassen werden können und andere rauskommen. Also ich glaube, es war für viele Leute eine verwirrende Situation, dass irgendwie Menschen, die jahrelang in den gleichen Strukturen waren, sich auf einmal gegenüberstehen. Trotzdem gab es weitere Menschen, die sich bis zum Abend hin in die Räumlichkeiten nicht verlassen wollten. Zwischendurch sind einige von den Menschen aus der Besetzung raus auch aufs Dach gestiegen, um teilweise eben auch mit Glasflaschen und dergleichen.
4: Jetzt im Nachgang werden auch Bilder von Personen mit Helmen inszeniert als besonders gefährlich. Das diente nicht zuletzt des Selbstschutzes vor herunterfliegenden Gegenständen und Schlagstöcken.
3: Zusätzlich zu dieser Dachsituation, glaube ich, ist noch das Gerücht entstanden, dass eine Person wohl einen gebrochenen Arm gehabt haben soll. Weder in dem Polizeibericht noch in sonstigen Augenzeugenberichten, Gesprächen, was auch immer, und auch später in den späteren Aussagen von den BesetzerInnen wurde auf diesen gebrochenen Arm Bezug genommen. Genau, es hat sich um eine Prellung gehandelt. Das ist vielleicht nochmal wichtig zu sagen. Genau, und dann in den Abendstunden hin hat sich dann die letzte Gruppe, also die ersten Gruppen, die sind auf die Angebote von draußen sozusagen eingegangen und haben sozusagen selbstständig in Gruppen die Besetzung verlassen. Die letzte Gruppe dann mit, ich weiß nicht genau, 7 Leute waren das, glaube ich, die wollten dann nur unter Polizeischutz das Gelände verlassen, was sie dann letztendlich auch gemacht haben. Die Polizei hat einige Identitäten festgestellt, genau, und dann wurde die Besetzung aufgelöst.
2: Da das Ganze ja eine sehr lange Geschichte ist, wäre die Frage, wie das Ganze entstanden ist, beziehungsweise was vorangegangen ist dem Ganzen, also was war die letzten Jahre über los rund ums CASA?
3: Also vielleicht erstmal kurz zu der Entwicklung der letzten Jahre. Es ist wichtig zu sagen, dass das Hausprojekt sich wie alle Hausprojekte in Berlin immer mehr zu einem Projekt verstanden hat, das von einem engeren Kreis von Menschen genutzt worden ist. Also eben nicht nur verwaltet, sondern auch der NutzerInnenkreis sozusagen sich verengt hat. Und damit meine ich nicht nur die spezifische Anzahl, sondern eben auch so die Frage eben, wer benutzt den Raum, wer hat hier Zugang, wer weiß, wie die verschiedenen Ressourcen genutzt werden können, wie man den erreichen kann und so weiter. Also das ist kein isoliertes Problem, was wir haben. Das haben wir in Berlin und mit Sicherheit auch in Dresden und überall, wo es linke Projekte gibt. Man muss auch schon sagen, dass wir die letzten Jahre immer wieder versucht haben, dieser Entwicklung gegenzuarbeiten, indem wir zum Beispiel das Nachbarschaftsprojekt gestartet haben oder eben neue Versuche. Es gab so zu offenen politischen Treffen einzuladen. Aber all diese Prozesse sind mit der Eskalation des Genozids in Palästina und der unterschiedlichen Bewertung dessen so ein bisschen in die Brüche gegangen, weil wir uns zuerst in eine Situation der Paralyse gearbeitet haben, in der wir uns durch so eine fehlende gemeinsame politische Positionierung in so eine Unfähigkeit gearbeitet haben, weitere politische Prozesse miteinander zu führen. Ein großer Aufhänger von diesen politischen Prozessen waren vor allem zwei große Diskussionslinien. Und die eine Diskussionslinie ist, wer kann die Räume wie nutzen, also die Veranstaltungsräume, für welche Veranstaltungsräume stellen wir die Räume bereit und wer kann sozusagen zuziehen. Und genau dazu muss auch nochmal erwähnt werden, dass wir ein Übergangsprojekt haben für junge Leute. Und die Idee von diesem Übergangswohnprojekt ist, dass alle Menschen, die sozusagen in dem Haus wohnen, die Projekte am Laufen halten. Und eben, es sind auch Menschen von außen, die auch Teil von diesen Projekten sind, aber eben auch gerade die Menschen, die im Haus wohnen, müssen halt eben die Verantwortung dafür übernehmen, dass die Projekte funktionieren und verwaltet werden und instand gesetzt werden. Und dadurch, dass wir in diese Paralysesituation gekommen sind und das vor allem aus dem älteren weißen deutschen Spektrum, das sich auch als antideutsch versteht, die Entscheidungen über Zuzüge massiv blockiert worden sind, die Zuzüge von jungen Menschen, die sich hier im Kiez engagieren wollten, sind wir in so eine Unfähigkeit gekommen, auch die Projekte zu gut zu verwalten und durchzuführen. Genau, weil wir natürlich immer weniger Menschen wurden. Gleichzeitig sind immer mehr auch verschiedene andere antifaschistische Strukturen und Personen aus dem Kiez hier aus den Veranstaltungsräumen und Politräumen weggedrängt worden, die eben aufgrund ihrer klaren Palästina-solidarischen Haltung des Hauses verwiesen worden sind. Und genau, auf diese Art und Weise ist so eine Art von Machtvakuum entstanden. Dieses Machtvakuum wurde genutzt, indem der Vorstand da reingegangen ist, sich in diesem Zeitraum neu hat wählen lassen und dann eben einheitlich älter, über 40, weiß und antideutsch positioniert hat wählen lassen, genau, was im Prinzip gar nicht mehr die Perspektive von allen Nutzern des Hauses widergespiegelt hat.
4: Wo man sagen muss, dass viele Leute, die hier wohnen und auch die Leute, die hier vorher noch Sachen organisiert haben, vorrangig nicht zu diesem Spektrum gehörten und gehören.
2: Ich hatte darauf noch eine Frage. Ihr hattet euch ja jetzt in dem Abriss, so wie ich es verstanden habe, ging es vor allem um die Zeit nach dem 7. Oktober und näher auch die Eskalation der innerlinken Debatte darum. Könnt ihr noch kurz, ihr seid ja auch schon länger aktiv rund ums CASA, könnt ihr noch kurz einordnen, aus welchem Background das CASA kommt oder so skizzieren, auf was diese Entwicklung der letzten Jahre aufgebaut hat?
3: Genau, also das CASA ist Teil von einem Hausprojekt im Randbezirk von Berlin, also in Marzahn-Hellersdorf, wo ja genau eigentlich die meisten Menschen auf dem engsten Raum mit der höchsten Armutsrate leben. Und wir sind entstanden quasi Ende der 90er und die Idee war von Anfang an ein Jugendprojekt zu gestalten, das eben durch den sicheren Freiraum, durch einen sicheren Freiraumgestaltung eine Möglichkeit bietet für junge AntifaschistInnen in Marzahn-Hellersdorf zu bleiben und sich hier zu organisieren und in auch die Jugendbewegung und in die Nachbarschaft mit reinzuwirken. Und genau, ich denke vor allem auch einfach durch die Zeitspanne hinweg, aber eben auch vor allem also durch die politische Ausrichtung auch der 90er, wo sich eben die politische Strömung der Antideutschen auch entwickelt hat, hat sich das Hausprojekt auch über eine lange Zeit hinweg auch als antideutsches Hausprojekt bezeichnet. Das ist teilweise eben auch aus einer Gegenentwicklung entstanden, auch weil zum Beispiel viele der FaschistInnen in den 90er Jahren sozusagen auf der anderen Seite sich als pro-palästinensisch bezeichnet haben, eben aus einem Antisemitismus heraus. Auf diese Art und Weise ist sozusagen hat sich die antideutsche Positionierung auch hier im Haus gestärkt, hat aber in den letzten Jahren, also vor der sozusagen Eskalation des Genozids in Palästina 2023, keine ausschlaggebende Rolle mehr gespielt. Da war tatsächlich einfach die Hauptfokussierung von unserem Projekt eben der Fokus der Jugendarbeit, der Fokus der antifaschistischen Arbeit hier im Kiez und eben der Fokus der Nachbarschaftsorientierung, der so in den letzten Jahren neu dazugekommen ist, würde ich sagen.
5: Man könnte sich ja fragen, habt ihr nicht andere politische Probleme? Warum muss es immer um Palästina gehen? Und wir wollten das so ein bisschen begründen.
6: Wir erleben eine Eskalation von globalen Krisen und Kriegen weltweit. Eine Faschisierung von Haltung und Staaten ist dabei Teil davon. Was heute in Gaza passiert, was wir heute als Bewegung zulassen oder verhindern, bestimmen die nächsten Ziele und Strategien der imperialen Mächte, genauso wie unser Verständnis von Gewalt und Menschlichkeit davon beeinflusst wird. Uns muss bewusst sein, dass wir nicht über Rassismus reden können, ohne auch über die Abschiebung und Kriminalisierung von palästinasolidarischen und arabischen Menschen zu reden. Wir können nicht über Social Cuts und steigende Energiepreise reden, ohne dabei die Aufrüstung von Deutschland auch zu thematisieren. Und wir können genauso wenig über den steigenden Antisemitismus reden und dabei die Rolle von Israel komplett ignorieren.
2: Danke für den etwas ausführlicheren historischen Abriss, ist ja auch eine Entwicklung, die fast in allen ostdeutschen Städten irgendwie zu beobachten ist. Also das ist in Dresden auch nicht anders. Das Selbstverständnis, also als Antideutsche, was sich so in den 90ern herausgebildet hat und die Umbrüche in den letzten Jahren mit diesem Konsens. Nochmal, um auf eure aktuelle Situation zurückzukommen. Jetzt ist diese Entwicklung ja vor kurzem im Rahmen dieser selbsternannten Besetzung in einer großen Eskalation der Gewalt gemündet. Für mich wäre es spannend zu erfahren, wie ihr euch das erklärt, dass dieses Maß an Gewalt letzten Endes gewählt wurde oder Leute sich dachten, das wäre jetzt das Mittel zum Zweck?
4: Naja, so ganz klar können wir das nicht beantworten, weil es uns doch schon stutzig macht, wie diese Person dazu kam, dass das jetzt eine gute Idee sei. Weil mit diesem Angriff, mit dem Eindringen in das Hausprojekt und dem gewaltsamen Versuch, Leute aus ihren Wohnräumen zu holen, quasi zu räumen, haben sie das ganze Hausprojekt in Gefahr gebracht. Also die Konsequenzen, die daraus noch folgen werden, können wir gerade noch nicht einschätzen. Aber auch das sollte diesen Personen klar gewesen sein, dass sowohl für den Staat als auch für die Faschos eine äußerst spannende Situation darstellt. Außerdem haben sie sich dadurch aus einer doch eher Machtposition hinein in eine sehr vage Position gebracht. Eben die Antideutschen hatten vorher schon diese bürokratische Machtposition im Vorstand und haben auch hier gewohnt. Mit diesem Angriff hat das Umfeld sie aus diesen Positionen quasi herausbewegt und sich in eine deutlich schlechtere Position als davor gebracht.
2: Das finde ich spannend. Darf ich dazu nochmal darauf eingehen? Also wenn wir so von Antideutschen reden, am Ende des Tages ist das ja keine homogene Szene. Wie erlebt ihr Reaktionen von anderen Gruppierungen oder Initiativen aus demselben Spektrum auf diese Aktion in Berlin?
4: Also in Berlin selber muss man schon sagen, dass es eher wenig Solidaritätsbekundung mit den Leuten von Reclaim La Casa, so wie sich die Besetzer selbst nennen, gibt, weil Leute, die die Verhältnisse rund um dieses Hausprojekt kennen, das kritisch sehen, weil Leuten, die hier in Berlin wohnen, die Verantwortung bei der Eskalation der Gewalt hier ganz klar, anders als es dann vielleicht im Internet aussieht, nicht bei uns als denen, die dieses Haus dann verteidigt haben, sondern bei denen sieht, die dieses Haus angegriffen haben, als eben diese antideutschen Besetzer. Dementsprechend kommt die Solidarität vor allem von irgendwelchen Gruppen auf Instagram außerhalb von Berlin.
3: Genau, und auch innerhalb des Hauses und Hausumfeldes muss man sagen, dass wir da natürlich auch unterschiedliche Perspektiven und Strömungen haben, auch aus dem antideutschen Spektrum, wie dieser Angriff gewertet werden muss. Auch da gibt es sehr viel Ablehnung gegenüber der Schlägerbande. Aber genau, uns ist halt eben auch einfach nochmal wichtig zu betonen, dass halt einfach die Verantwortungsfrage halt auch dadurch natürlich im Nachhinein trotzdem nicht geklärt werden kann, indem man sozusagen im Nachhinein einen eskalativen Angriff verurteilt, klärt das ja noch nicht die Frage, wo die Menschen, die es dem näheren Umfeld von der Schlägerbande sich im Vorhinein befunden hätten, Frühwarnzeichen hätten erkennen können, haben sie mitbekommen, dass irgendwas geplant wurde, haben sie zum Beispiel eine bestimmte Sprache wahrgenommen, die Gewaltfantasien ausgedrückt hat. Wo wurde da eingegriffen, fragen wir uns, wo wurde irgendwie versucht zu vermitteln, genau, oder wo haben eigentlich genau Leute nur gesagt, okay, kann man eh nicht lösen und haben weggeschaut.
2: Interessant zu sehen, wie man sich damit auch selber so ein bisschen ins Abseits geschossen hat. Um an diese Frage der Gewalt oder dieser einen gewaltsamen Aktion nochmal anzuknüpfen. Ihr hattet vorhin erwähnt, dass sich in den letzten Jahren das CASA auch neu strukturiert hat im Sinne von einer Außenwirkung, dass man mehr in die Nachbarschaftsorientierung geht, dass man vielleicht auch genau die Türen ein bisschen öffnet, das Viertel mit einbezieht, diese Barrieren ein bisschen abbaut. Und da fände ich es spannend zu erfahren, wie diese Gewalt wahrgenommen wurde, beziehungsweise was für Konsequenzen sie auch hatte für die Umgebung, also für die BewohnerInnen in dem Viertel, für Leute, die das CASA vielleicht über die letzten Jahre kennengelernt haben als einen zugänglichen Ort, die aber nicht involviert sind in diese Konflikte. Wie hat sich das gezeigt? Habt ihr da schon Feedbacks bekommen oder könnt ihr dazu eine Einschätzung machen?
3: Ja, also zuallererst dachten natürlich das gesamte Viertel war der festen Überzeugung, dass wir einen Extrem-Fascho-Angriff zum Opfer fallen. In den vergangenen Jahren, wenn wir Angriffe von FaschistInnen hatten, haben sich die NachbarInnen hier in der Umgebung, auch besondere seit wir sozusagen in diesen Öffnungsprozess gegangen sind, sehr solidarisch gezeigt, haben uns rechtzeitig gewarnt, genau, haben geschaut, wie sie uns unterstützen können. Dementsprechend haben die Nachbarinnen dann angefangen, die Polizei zu rufen, weil sie dachten, dass sie uns damit unterstützen können. Als sie dann im Nachhinein verstanden haben, dass es sich eigentlich um einen internen Konflikt gehandelt hat, das ist natürlich für sehr viele sehr unbegreiflich, vor allem weil natürlich auch die NachbarInnen noch einige der Schläger auch persönlich kennen und auch persönlichen Kontakt mit den Schlägern hatten. Was wir jetzt vor allem auch hören, natürlich aus den Perspektiven von den Nachbarinnen, ist vor allem, dass sie halt uns dazu ermahnen, dass wir schnellstmöglich da normalen Betrieb aufnehmen und unsere Projekte wieder zum Laufen bringen und die Konflikte, die wir haben, sozusagen klären, weil wir einfach eine größere Verantwortung haben. Aber natürlich ist für alle NachbarInnen einheitlich klar, dass die Schläger so nicht mehr das Haus und das Gelände betreten dürfen.

0: Ein wesentlicher Punkt in der medialen Aufarbeitung des Konflikts sind ja die Ausgänge, auf die sich die BesetzerInnen berufen, als ihr sogenanntes selbst gewähltes letztes Mittel, wegen Vorwürfen von Hakenkreuzen, von Antisemitismus, von kategorischen Blockaden bei Entscheidungsprozessen etc. Ich meine, ihr wisst da wahrscheinlich besser Bescheid darüber. Inwiefern habt ihr euch damit auseinandergesetzt und wie geht ihr mit diesen Vorwürfen um?
1: Die Angreifer inszenieren uns ja gerade als antisemitischen Mob, den sie als eine Antifa-Aktion aus diesem Hausprojekt vertreiben wollen und begründen damit auch ihre Aktion dieses Eindringens in die Wohnräume und dem Angriff mit Pfefferspray und Schlagstöcken. Dabei muss man schon einordnen, dass sie mit Antisemitismus die Solidarität mit Palästina meinen und begründen somit auch ihre sogenannte antifaschistische Aktion, dass La Casa von den Leuten von New Casa zu befreien. Sie mit ihren Vorwürfen des Antisemitismus eine politische Positionierung gegen den Staat Israel als Ausführer des Genozids in Palästina und uns somit zu delegitimieren. Dann gab es noch diese Vorwürfe von Hakenkreuzen in Davidstern. Da müssen wir ganz klar sagen, das ist her inszeniert. Das war ein Davidstern, der irgendwo auf dem Gelände vom Haus draußen an der Wand war. Wir leben, wie schon gesagt, in Marzahn-Hellersdorf. Es gibt viele Nazis im Bezirk. Keiner von uns würde jemals auf die Idee kommen, irgendwo ein Hakenkreuz hinzukritzeln. Und erst recht nicht in einen Davidstern.
2: Im Vergleich zu den FaschistInnen, die das sehr regelmäßig machen.
3: Genau.
2: Vielleicht nur noch zu den anderen Vorwürfen. Wenn wir sagen, okay, politische Entscheidungsprozesse wurden blockiert. Wir haben versucht, also von unserer Seite aus, des Nikasas Mediationsgespräche zu vereinbaren. Die wurden nicht angenommen. Menschen haben Hauscleaner blockiert, haben sozusagen alternative Wege versucht, Wege zu finden, wie sie eben Entscheidungen finden können. Sowohl, würde ich sagen, seit den Angriffen 2023, seit der Eskalation des Genozids im Oktober 2023, was ja mehrere Prozesse auch in Berlin und auch in Deutschland losgetreten hat, was ja eben auch nach einer Phase der Paralyse, wie positionieren wir uns, all diese ganzen Fragen haben ja erstmal eine Zeit lang gebraucht, um darauf gute, starke Antworten zu finden. Aber dann ist es ja auch Stück für Stück immer mehr dazu gekommen, dass sich mehr und mehr Orte in Berlin auch eindeutig Palästina-solidarisch positioniert haben, weswegen eben auch die Räume der sogenannten Antideutschen auch sehr viel kleiner geworden sind. In diesem Atemzuge sind auch einfach mehr Leute auch hatten halt eben Interesse entwickelt, zurück zum La Casa zu kommen, einem Ort, wo sie vielleicht früher aktiv waren, aber schon länger nicht mehr. Gleichzeitig haben aber auch viele von den Personen, die früher starke antideutsche Positionen entwickelt haben und Teil von diesem Haus sind schon seit und dem Hausumfeld und den Prozessen hier im Kiez, angefangen, ihre eigentliche Haltung zu reflektieren und auch angefangen, eine sehr deutlichere Kritik an dem Staat Israel auch zu formulieren. Das heißt eben eine Entwicklung, diese Entwicklung einer pro-palästinensischen Perspektive ist eben auch aus dem Hausprojekt selber herausgekommen, will ich damit sagen, und nicht sozusagen, es waren nicht nur Prozesse, die sozusagen von außen gekommen sind. Genau, aber eben, und das hatte ich ja gerade schon erwähnt, eben durch den Zuzug auch von jungen Menschen hat sich eben auch auf diese Art und Weise die Interessen und Nutzerinnengemeinschaft des Hauses halt auch weiterentwickelt. Zu diesem Vorwurf der Autoritarismus steht eben der Vorwurf uns gegenüber, dass wir Teil einer autoritären antisemitischen Jugendbewegung sind. Genau, da jetzt konkreter reinzugehen, woher jetzt genau diese, also ich glaube, das ist einfach einfach eine Diskussion, die wir in der gesamten emanzipatorischen Bewegung stoßen, was

0: Verhandlungen geführt werden muss. Ich würde gern nochmal eben diese Debatte ein bisschen anschauen und mit euch darüber reden, und zwar speziell, wie antideutsche Politik in Ostdeutschland, wozu ich jetzt den Berliner Osten auch einfach mal zählen würde, sich entwickelt hat, weil wir beobachten das natürlich auch gerade in Sachsen. Es ist eine Zeit des Umbruchs. Diese unausgesprochene Hegemonie der 2000er, 2010er Jahre wird jetzt immer mehr in Frage gestellt. Und natürlich in logischer Konsequenz darauf fühlen sich Leute in die Ecke gedrängt und greifen zu gewaltsamen Mitteln. Ihr seid ja nicht die Ersten, die das erfahren. Das ist ja auch in Leipzig vor allem öfters vorgekommen. Wie beobachtet ihr diese zugespitzten Entwicklungen im Berliner Osten, in den Bezirken, wo ihr aktiv seid, wo lange dieser Konsens irgendwo galt, der so im Hintergrund herumgeschwungen ist und der jetzt ans Tageslicht gebracht wird und aktiv kritisiert wird?
1: Also ich glaube, es ist wichtig zu sehen, dass wir in Berlin dennoch in so einer relativ privilegierten Position sind für ostdeutsche Verhältnisse, dadurch, dass man hier in Ost-Berlin zwar die Entwicklung, die sich im ganzen Osten abzeichnen, sehr stark merken kann, aber doch relativ viele Gruppen, die nicht diese typische antideutsche Antifa-Sozialisierung durchgemacht haben, gibt und dadurch Bündnisse geschlossen werden können. Und deshalb würde ich in Berlin ganz klar dazu aufrufen, dass man mit diesen antideutschen Strukturen keine Schulterschlüsse mehr machen kann, spätestens jetzt. Das lässt sich, ich habe da gestern erst mit Freunden aus Leipzig drüber geredet, die da in Antifa-Strukturen aktiv sind. Das ist da schwieriger als hier. Und trotzdem sollte man sich überlegen, kann man mit Leuten und Gruppen, die einen genozidialen, autoritären Staat wie Israel befürworten und die Staatsräson so hochhalten, Gesichter von Gefährtinnen und Genossinnen im Internet posten, weil sie der Gegenseite oder der palästinensolidarischen Seite angehören. Kann man mit denen wirklich zusammenarbeiten? Will man das? Ich glaube nämlich, dass man diese Frage mit Nein beantworten muss, wenn man konsequente antikoloniale Machtanalysen hat und teilt. So haben wir auch gemerkt, dass, und das ist auch in den letzten Jahren passiert, und das lag nicht daran, dass das La Casa so weit außerhalb am Berliner Rand liegt, sondern daran, dass für viele Gruppen die Positionierung der Leute, die sich hier dann noch organisiert haben, einfach nicht tragbar waren. Die Veranstaltungen, die gemacht wurden, die vorrangig zu einer Islamkritik ausgerichtet waren oder teilweise eben von ReferentInnen von der Amadeo-Antonio-Stiftung oder auch von anderen ReferentInnen, die schon vorher auffällig geworden sind, dass sie mit dem Verfassungsschutz zusammengearbeitet haben, was ja eben auch eine Tatsache ist, die auf die Amadeo-Antonio-Stiftung zutrifft. Vielleicht ist da eben auch nochmal wichtig zu betonen, dass, weil du jetzt gerade schon gesagt hast, ist, dass die antideutsche Szene sozusagen sich immer mehr verdrängt fühlt und jetzt eben dann eben zu gewaltvolleren Mitteln greift. Da eben sehen wir halt schon auch die Gefahr, und es ist auch das, was wir gerade anhand von Reclaim La Casa ganz beispielhaft beobachten können, dass halt je weniger eben die Macht verkleinert wird, dass wir schon erwarten können, dass die Zusammenarbeit mit Staat und Verfassungsschutz steigen wird. Was eben vorher passiert ist, war schon, dass diese ganzen Veranstaltungen organisiert worden sind, eben mit den jeweiligen Menschen, die aus schon eben aufgefallen sind, dass sie mit dem Verfassungsschutz auch zusammenarbeiten. Dann ist es zu diesen Vorfällen gekommen. Dann wurde sich unter anderem zum Beispiel im hausinternen Chat haben Menschen von den BesetzerInnen Statements gebracht, dass sie sich wünschen, dass die Polizei jetzt endlich zugreife, und normalerweise würde die Polizei ja auf deren Seite stehen und dass sie jetzt die palästinensolidarischen Menschen räumen solle und dass gegebenenfalls auch das auf das Haus zugreifen solle. Genau, dann wurden sie ja auch unter Polizeischutz eskortiert, und eben jetzt in den ganzen Statements, die jetzt auch wieder kommen, genau, wo sich teilweise eben, um die eigene Haut zu retten, eben das Haus auch in Gefahr gebracht wird. Plus eben auch als letzten Kniff die Gesichter der Genossinnen, die eben am Wochenende zur Unterstützung der geräumten Personen gekommen sind, medial veröffentlicht haben. Und das ist natürlich eine extrem gefährliche Entwicklung, der wir sozusagen gegenüberstehen.
2: Ein Vorwurf der Angreifer war unter anderem, dass keiner von uns da gewesen sei, als der Dritte Weg das Haus angegriffen hat. Das stimmt nicht. Ganz im Gegenteil, Leute von uns waren vor Ort. Wir müssen klar sagen, dass die Antifa-Arbeit durch das nicht nutzen kann, dass man diesem erschärft wurde und

0: wir total froh sind, dass wir jetzt wieder diesen autonomen Raum im Berliner Osten haben, im Randbezirk haben, genau da, wo der Dritte Weg, Deutsche Jugend voran oder nationalrevolutionäre Jugend und wie sie nicht alle heißen, besonders aktiv sind, dem einen Gegenpol setzen können. Das Statement von uns, von New Casa, wurde von fast allen Antifa-Gruppen in ganz Berlin getragen. Und das ist doch ganz, also ein relativ eindeutiges Abbild davon, wie sich die Leute, die in Berlin Antifa-Arbeit machen, positionieren und was das jetzt auch für uns als Bewegung bedeutet, dass wir wieder auch hier zusammenkommen können.
1: Nach diesem Abriss der historischen Entwicklung und der Eskalation der letzten Zeit wollen wir jetzt einen Blick auf das grundsätzliche Thema von Generationskonflikten, Machtstrukturen und Autorität in linken Räumen werfen. Zum einen wollen wir am Beispiel des La Casa verstehen, wie diese Dynamiken zustande kommen, aber auch wo und wie gegen diese entgegengesteuert werden kann.
2: Wir hatten das am Anfang schon mal angerissen, dass es ja die eine Seite der Gewalt ist, mit einem Baseballschläger, wo Zionist draufsteht, rumzurennen und Leute in Innenräumen zu pfeffern, was schlimm genug ist. Aber das Ganze hat ja noch eine andere Dimension, vor allem die Ausnutzung von institutioneller Macht. Also so Wohn- und Hausprojekte sind ja, da die Zeiten der Besetzung dem Ende sich zuneigen, immer an Strukturen gebunden, die staatlich legitimiert sind und die diese Projekte am Leben erhalten, mehr oder weniger. Wie hat sich Gewalt in dieser Ebene auf der Ebene der institutionellen Strukturen ausgewirkt und wie habt ihr das erlebt, dass Macht gebraucht wird in diesem Rahmen?
3: Also bin vorher so ganz leicht darauf schon drauf eingegangen, aber genau eben durch, also diese institutionelle Macht wurde erstmals einseitig aus dem antideutschen Spektrum übernommen durch eine überwiegende Vorstandswahl, zu der eben wahnsinnig viele Menschen eingeladen worden sind, die jahrelang schon nicht mehr in dem Haus aktiv waren. Also ich bin ja vorher schon auf die Blockade von den Entscheidungsprozessen, vor allem wenn es um die Zuzüge ins Haus ging, eingegangen. Genau, da geht es natürlich vor allem um das Thema des Ausstellens von Mietverträgen, die natürlich Menschen brauchen, aus unterschiedlichen Gründen. Manche brauchen sie auch nicht, manche brauchen sie auf jeden Fall. Kann es eben als Macht- und Druckinstrument genutzt werden und das wurde eben auch so ausgenutzt. Also es wurde sich eben nicht mehr an Plenumsentscheide gehalten, sondern eben an Vorstandsklauseln, die sozusagen auch von denen auch immer mehr neu veröffentlicht wurden, sozusagen. Und das war eben auch die Ebene der Kommunikation, die wir eben zuletzt hatten. Also die Kommunikation über bestimmte Vorstandsklauseln, anstatt eben die Diskussion in gemeinsamen Plenar.
0: Ja, ein Vorstand, den es schon immer gab, aber nur als Institution, die es halt gibt in so Vereinsstrukturen, einfach aus der Gegebenheit, wie Vereine aufgebaut sind, wurde dann halt mit der Zeit zu einer Institution, die Macht ausgeübt hat, eben genau durch solche Prozesse.
2: Das zugrunde liegende Thema bei der institutionellen Macht ist ja, dass es ein zweischneidiges Schwert ist. Also auf der einen Seite, wie schon gesagt, Besetzungen außerhalb jedes legalen Rahmens lassen sich schwer halten heutzutage und dementsprechend bieten so staatliche Strukturen gewisse Vorzüge. Ihr hattet ja auch schon erwähnt, sowas wie Mietverträge oder auch Anspruch auf Fördergelder, eine gewisse finanzielle Sicherheit. Allgemein der Eigentum ist ja in diesem Staat sehr hoch gehalten, deswegen Eigentum immer ein wichtiges Gut. Also genau, es hat Vorzüge, aber es bietet, wie ihr es erlebt habt, wie es aber auch viele andere Projekte schon erlebt haben, es macht die Tür auf für Ausnutzung von Gewalt. Und das beißt sich mit diesem Anspruch an Autonomie und Selbstverwaltung, der ja irgendwo dahinter steht bei den meisten emanzipatorischen Hausprojekten. Habt ihr eine Perspektive für die Zukunft, wie sich dieser Zwiespalt auflösen lässt, wie diese Widersprüche sich klären können?
3: Genau, also es ist auf jeden Fall gerade genau mit den Gefahren, die du es genannt hast, also dass eben es so angreifbar ist, eben aufgenutzt zu werden, so wie wir es jetzt eben auch erlebt haben. Genau deswegen diskutieren wir das halt eben gerade. Wir diskutieren zum Beispiel darüber, wie wir zum Beispiel die Vereinssatzung besser gestalten können, dass sie Positionen von marginalisierten Perspektiven besser stärken und auf diese Art und Weise als Machtinstrument von einer einheitlich positionierten Gruppe halt an Bedeutung verlieren kann. Wir sind nach wie vor der Meinung, dass unsere Antwort auf Unterdrückung und Repression auf jeden Fall ja in der Stärkung einer Community liegt, die eben nicht nach innen gerichtet sein soll, sondern sich eben gegenüber allen Menschen offen ist, die sich eben uns anschließen wollen und genau eben auch durch praktische Antworten eben darstellt, dass in sozusagen der Gemeinschaft die Antworten auf Probleme liegen, die genau vom Staat verursacht werden und die von dieser Stadt mit Sicherheit keine Antwort finden kann. Aber genau auch das Ganze innerhalb einer Vereinsstruktur zum Beispiel darzustellen oder wie sozusagen auch da eine Vereinsstruktur genutzt werden kann, ja, da fangen wir auf jeden Fall erst an, glaube ich, uns darüber auseinanderzusetzen. Aber wir sind auf jeden Fall der Meinung, dass wir da auf jeden Fall die Werkzeuge aus diesem Vereinsköfferchen vielleicht noch weiter ausbauen müssen. Da gibt es auf jeden Fall noch welche.
0: Nicht nur hier im Haus, sondern in vielen Strukturen zeigt sich ja ein Ausnutzen von so institutionalisierter Macht immer wieder auch klar auf Seiten von Leuten, die schon lange in den Räumen sitzen, in den Positionen, viel Erfahrung gemacht haben mit administratorischen Rollen und diese nicht abgeben und dadurch dann diese Festigung von Macht entstehen. Was dem klar entgegenwirken kann, ist ein Rotieren von Rollen und ein gezieltes darauf achten, dass junge Leute, die frischer in den Strukturen sind, neuen Wind mitbringen, vielleicht auch zu bestimmten Fragen andere Perspektiven haben, auch in diesen Positionen Raum finden. Und auch gerade bei uns als ein Hausprojekt, was die Jugend ansprechen soll und was eigentlich ein wichtiger Austauschort für die Jugend von Marzahn-Hellersdorf sein möchte und das eigentlich auch schon immer von sich behauptet hat. Gerade hier ist es wichtig, dann auch die Jugend und junge, jugendliche Menschen, die hier aktiv sind, in all diese Entscheidungsprozesse mit einzubeziehen.
2: Wir hatten schon vorhin ja darüber gesprochen, dass aus dem, was passiert ist, dass das nicht aus dem Nichts kommt, dass da gewisse Mechanismen zugrunde liegen, die sich schon über Jahre aufbauen. Und ich finde, es lässt sich auch in verschiedenen Konflikten rund um Projekte, vor allem Hausprojekte, beobachten, dass sich Entwicklungen zeigen durch Konflikte, die aber vielleicht, wo die Entwicklungen schon sehr, sehr viel länger bestehen und sehr, sehr viel integrer sind. Da hatte ich mich gefragt, wie es bei eurem Fall ist, wie ihr euch darüber Gedanken gemacht habt, um was es da eigentlich geht, was ihr auch schon angerissen hattet am Anfang, der Konflikt darüber, wer gemeinschaftliche Räume wie nutzen kann. Also wer hat Macht über unsere Räume? Spielt das eine wesentliche Rolle bei dem Konflikt?
0: Also ich glaube, die Frage müssen wir ganz klar mit Ja beantworten. Es geht nicht nur um Palästina und Israel, es geht ganz klar auch um die Machtposition dieser Personen. Wir haben ja schon ein bisschen abgezeichnet, wie die Positionierung dieser Personen in unserer Situation abgezeichnet sind, dass das vorrangig über 40-jährige weiße Personen sind, während dem gegenüberstehend vorrangig in ihren 20ern befindenden, nicht vorrangig weißen Personen stehen. Im Fall der Angreifer muss man aber sagen, das waren vorrangig Männer und ich glaube, da geht es nicht zuletzt auch um geknickte Männeregos, die keinen Raum mehr in den Antifa-Strukturen haben, die sie vermeintlich mal aufgebaut haben, sich dann ausgeschlossen gefühlt haben und einen radikalen Schlag zurückgeplant haben. Finde ich schon wichtig zu sagen, weil in dem Kontext würde ich denen schon ein sehr männliches Auftreten vorwerfen. Mhm. Auch wenn auch da nicht nur Cis-Männer mit dabei waren. Bezogen auf die Machtverhältnisse im Haus und die Redehoheit müssen wir schon auch nochmal betonen, dass uns ja jetzt vorgeworfen wird, wir würden so einen hegemonialen Raum kreieren wollen. Dabei ist ganz klar, dass damit nicht wir angefangen haben, sondern pro-palästinensische Positionen schon vorher vom Vorstand und von diesen Leuten im La Casa, das Kneipenkollektiv, verdrängt wurden.
3: Vielleicht doppelt sich jetzt einmal vieles nochmal, aber einfach nochmal so zusammengefasst, geht es bei diesem Kampf um das autonome Jugendzentrum eben um verschiedene Themen oder geht es darum, wer hier sozusagen das Sagen hat? Ja, es geht auf jeden Fall darum, wer hier das Sagen hat und die Frage ist, wollen wir, dass in einem Jugendzentrum überwiegend weiße Menschen über 40 im Jugendzentrum das Sagen haben und wollen wir überhaupt, dass Leute das Sagen haben? Da, genau, könnte ich jetzt auch natürlich wiederholen eben diese Diskussion um die autoritären Strukturen, die wir vorher haben. Aber genau, viel wichtiger ist da eben auch nochmal zu betonen, dass genau eben diese Frage mit, wer hier mitgestalten darf und wer hier wie den Raum nimmt, genau das Ziel von dieser Besetzungsaktion war, aus dem dann antideutschen Spektrum, wie sie das eben auch in ihrem Statement angekündigt haben, dass sie dieser sogenannten antisemitischen Raumnahme bekämpfen wollen. Und dass das eben genau eben der Prozess ist, der nicht vor 2 Wochen erst angefangen hat, sondern eben auch schon in den Jahren davor, dass eben immer mehr Menschen aus diesem Raum rausgedrängt worden sind, die eine andere Haltung gehabt haben.
4: Also es ist schon so, dass sich die letzten Jahre die Menschen in Verantwortungspositionen auch häufig alleingelassen gefühlt haben. Menschen, die mit der Motivation neu eingezogen sind, sind häufig schnell wieder ausgezogen. Und dafür gibt es natürlich wahnsinnig viele Gründe. Aber im Grunde kann man schon sagen, dass wir es als Hausgemeinschaft einfach nicht geschafft haben, eine gemeinsame Kultur zu gestalten, die es jungen Menschen möglich gemacht hat, sich hier einzubringen und sich durch das Einbringen gestärkt zu fühlen und dann wiederum durch dieses Einbringen auch gestärkt zu werden und dadurch so die Kraft zu entwickeln, die Dinge zu ändern, die geändert werden müssen. Genau, Kritik an sozusagen von oben, dass zu wenig Verantwortung übernommen wird, gab es viel. Aber keine wirklichen Diskussionen darüber, woran das liegt und wie wir das ändern können. Und ja, das hat dann auch wieder mit informellen Machtstrukturen und personalisierten Verantwortung zu tun, dass genau diese Diskussionen halt so einfach nie geführt wurden oder dass auch darüber einfach nie ein kritisches Verständnis entwickelt werden konnte. Die meisten von uns, die länger hier im Haus durchgehalten haben, sind in dem Sinne ab einem gewissen Punkt alle zu, ich sag immer so, unbezahlten SozialarbeiterInnen oder zu InstandhalterInnen von einem Haus geworden, das halt mainly sich auch politisch nur so verstanden hat, eben genau dafür auch für eine Bewegung zu fungieren, also als Ort der Ressourcen gibt, aber sich nicht selber als Teil von politischen Strukturen anerkannt hat oder eingebunden hat. Und dadurch gab es halt eben keine politische Perspektive, was wir wirklich hier in diesem Stadtteil mit diesem Haus erreichen wollen. Und dadurch ist es halt eben nochmal besonders schwer, neue Leute davon zu überzeugen, zu bleiben und sich für etwas aufzureiben, was letztendlich zu keiner gesellschaftlichen Transformation führt. Ein reines individuelles Machtinteresse würden wir dabei eben nicht als Kern der Problematik identifizieren, aber ein konservatives Sicherheits- und Kontrollbedürfnis, die Dinge so zu bewahren, wie man sie eben kennt. Und dabei, und ich glaube, das ist nochmal ganz wichtig hervorzuheben, ist, dass es einfach eine radikale selbstkritische Haltung gefehlt hat über den eigenen weißen und immer alternden und sich immer weiter verschließenden Strukturen zu bewahren, sodass halt so Veränderungsanstöße von, insbesondere eigentlich von der Jugend, aber eben auch von allen anderen, ja genau, von marginalisierten Gruppen nicht angenommen wurden, zumindest nicht auf diese Art und Weise, dass sie halt tatsächlich zu einer strukturellen Veränderung geführt haben können. Das bewusste Ausnutzen von Machtstrukturen und von Machtpositionen kommt vermutlich erst mit der Eskalation des Genozids in Palästina auf und dieser fast schon plötzliche Notwendigkeit, miteinander in einen politischen Diskurs zu gehen, den wir jahrelang gemieden hatten, und der Erkenntnis, dass wir auf keinen Konsens kommen werden und der Realität, dass wir auf solche Fälle absolut nicht vorbereitet waren.
5: Also insbesondere in den letzten Monaten haben neue Menschen aktiv versucht, mehr Verantwortung zu übernehmen, um dadurch auch Teil von Veränderungsprozessen zu werden. Das wurde aber geblockt, indem Menschen nicht in Arbeitsgruppen gelassen wurden, wegen angeblich fehlendem Vertrauen. Also so haben die das zumindest immer begründet.
4: Ein wichtiger Punkt, was zu dieser Dynamik beigetragen hat, war auf jeden Fall so eine fehlende Welcoming-Struktur für Menschen, die neu eingezogen sind, aber auch für Strukturen und Gruppen, die sich dem Haus annähern wollten, die das Haus eben nicht nur als Ressourcen nutzen wollten, aber eben auch Teil von politischen Entscheidungsstrukturen zu werden. Und auf diese Art und Weise sind Menschen, die neu in das Haus oder an das Haus gekommen, immer eigentlich irgendwie Teil von Konfliktfeldern geworden. Es wurden Konfliktfelder auf sie projiziert. Genau, und auf diese Art und Weise ist es halt zu entweder so einer starken Verhärtung von Fronten gekommen, aber eben auch zu diesem starken Ausschluss von Perspektiven. Und eine zweite Dynamik, die wir erkannt haben, ist eben die Entscheidungsstruktur. Also wir haben eigentlich eine Entscheidungsstruktur gehabt, die immer darauf ausgelegt war, dass Individuen kollektive Prozesse blocken konnten, ohne selbst Teil von einer Problemlösung zu sein. Also zum Beispiel haben wir eigentlich, obwohl wir viele, viele Jahre schon verstanden haben, dass wir auf diese Art und Weise keine kollektiven Entscheidungsprozesse wirklich führen können, an einem Veto-Prinzip festgehalten, was genau letztendlich so funktioniert hat, dass man auf einem Plenum ewig lange Themen ausdiskutiert hat und dann Menschen 2 Wochen Zeit hatten, obwohl sie nicht bei dem Plenum waren, obwohl sie vielleicht noch nicht mal das Protokoll von dem Plenum gelesen haben oder mit irgendeiner Person, die bei dem Plenum war, darüber geredet hat, warum es genau zu einer Entscheidung auf diese Art und Weise gekommen ist, ein unbegründetes Veto äußern durften und genau, es gab auch keine Art von Prozessen, die an dieses Veto angeknüpft waren, weshalb eigentlich jede Veto-Äußerung natürlich immer für eigentlich einen riesigen Konflikt gesorgt hat, für den es dann auch immer keine Lösung gab eigentlich.
5: Also gerade auch, wenn wir darüber reden, dass es möglich war, in dieser Entscheidungsstruktur Vetos zu setzen, ohne diese zu begründen. Das wurde durchaus kritisiert oder man war sich darüber im Klaren, dass das ein Problem darstellt. In einer eigentlich unhierarchischen Organisierung, wie man sie gerne hätte, wurde es trotzdem nicht ernst genug genommen. Es braucht einfach einen langen Atem, um das Gegebene ein bisschen umzugraben und das sieht man immer wieder in Projekten, so wie auch hier, dass man das einfach auch schon hätte früher stoppen können, wenn man mehr am Ball bleibt.
2: So, wir versuchen ja meistens in unseren Sendungen im Radio am Ende des Tages noch einen positiven Ausblick auf die Zukunft zu bieten. Und der wäre jetzt gegeben in der Frage an euch, was ihr so gelernt habt oder für Erfahrungen gemacht habt aus diesen Geschehnissen, was man in Zukunft machen kann. Also all diese Dynamiken, die damit reingespielt haben, diese Debatte darüber, wie Räume von verschiedenen Personen mit verschiedenen Positionen untereinander irgendwie aufgeteilt werden können, wie in Zukunft solche Konflikte früh erkannt und eingeordnet werden können und nochmal ganz speziell auf die institutionellen Mittel, die wir jetzt schon mehrfach erwähnt haben, was da unsere Handhabung ist, um diese Mittel nicht am Ende zu Machtmitteln werden zu lassen für gewisse Leute.
3: Also was uns am meisten geholfen hat, war einfach die starke Vernetzung, aber auch die Transparenz über die unterdrückerischen Strukturen, die wir sozusagen im Vorhinein bekannt haben und eben auch an solidarische Menschen kommuniziert haben, die dann, als es zu diesem Angriff kam, halt auch schon wussten, was passiert, ohne irgendwie auf lange Statements von uns zu warten, die ja einen Sachzusammenhang, der ja durchaus auch komplex nachzuvollziehen ist, warten müssen, um überhaupt in der Lage zu sein, reagieren zu können. Genau, das ist auf jeden Fall was wir allen Leuten raten wollen. Eben zu dieser Frage mit, wie können Räume fair aufgeteilt werden? Genau, ich glaube, dem würde ich eigentlich die Frage so ein bisschen entgegenstellen. Wie können wir das schaffen, Räume für einen kritischen Austausch öffnen, ohne dass sozusagen hegemoniale Macht und Wissensstrukturen immer wieder diese Räume dominieren und sich dann gleichzeitig auch in den Strukturen festsetzen. Also vielleicht auch so ein bisschen, wie können wir das schaffen, so ein kritische Räume zum Austauschen und Diskutieren auch von tatsächlichen Machtstrukturen zu trennen, beziehungsweise auch das zuzulassen, dass eben auch Ergebnisse oder Konsequenzen aus solchen Austauschen auch dann sich eben auf diese Strukturen auch wiederum hineinwirken.
5: Ja, ich finde eigentlich, dass wir daraus ziehen können, dass wir halt Beziehungen führen müssen, Diskussionen aushalten müssen und diskutieren müssen.
3: Gerade dass das extrem starke Festfahren von Debatten ja auch immer eine Konsequenz darauf sind, dass wir uns zu sehr als Bewegung in uns eingeschlossen haben und dass eine soziale Öffnung von autonomen Räumen auch immer wieder dazu führen wird, dass wir auch einfach in der Lage sein werden, Diskussionen, die wir selber untereinander einfach nicht mehr führen können, weil wir uns einfach festgefahren haben, stärker öffnen können und an Perspektiven zugewinnen können. Also wäre dieser Raum zum Beispiel viel, viel stärker von dem sehr hohen migrantischen Bevölkerungsanteil von Marzahn-Hellersdorf zum Beispiel genutzt worden, wäre mit Sicherheit der Raum zum Beispiel kleiner gewesen, dieser Spielraum kleiner gewesen, um diesen diese starke Deutungshoheit auf einer bedingungslosen Solidarität mit Israel daran so festzuhalten, obwohl sozusagen alle Menschen, die halt eben betroffen sind von Krieg und Vertreibung, von Genozid und autoritären Staatsstrukturen ja eben ganz genau wissen, dass halt die Realität eine andere ist. Ich glaube, das war so mein Take, dass wir einfach mit manchen Diskussionen als Linke alleine nicht mehr weiterkommen und wir und der Gesellschaft gegenüber öffnen müssen und diese Diskussion zusammenführen müssen.
2: Ich würde sagen, wir sind am Ende des Interviews angekommen und dann würde ich euch nochmal die Gelegenheit bieten, dass ihr was in eigener Sache bewerben könnt, nochmal was hinzufügen, irgendwas einordnen oder irgendwas spezifisch loswerden, wenn ihr möchtet.
0: Kommt vorbei. Wir sind offen und wir freuen uns über alle Leute, die Lust haben, sich mit uns auszutauschen, ganz zu organisieren und den Raum zu füllen, weil wir ihn jetzt eben wieder haben und ihn wieder nutzen können, um uns zu organisieren, um unterschiedlichste Veranstaltungen zu machen. Es ist gerade vieles im Wandel und es ist, glaube ich, immer der richtige Moment, um irgendwo auch mit einzusteigen, sich zu organisieren, weil es gerade viel Raum gibt, das mitzuorganisieren, sich zusammen zu überlegen, wie wir das Wiederentstehen von Machtstrukturen verhindern können, wie wir als Bewegung und als Hausprojekt positioniert sein wollen. Ja, kommt vorbei.
3: Ja, dazu vielleicht konkret, dass wir ab jetzt jeden Sonntag wieder ein gemeinsames Frühstück mit der gesamten Nachbarschaft haben. Wir werden ab dieser Woche mit regelmäßigen Tagen beginnen, die insbesondere Öffnungszeiten für junge und junge Erwachsene haben werden. Wir haben regelmäßige Sportangebote und auch der antikoloniale Infoladen und der Veranstaltungsbereich haben regelmäßige Öffnungszeiten, die sage ich jetzt hier nicht, weil das wird ja ein bisschen später ausgestrahlt.
2: Ja, danke. Die ganzen zugehörigen Links würde ich auch dann nochmal in die Beschreibung zur Folge packen. Ja, dann danke ich euch an der Stelle für eure Zeit und das Gespräch und schließe damit die Sendung des Anarchistischen Hörfunks.
0: Tschüss. Tschüss.
1: Noch eine Anmerkung zum Schluss. Nach dem Abschluss dieses Interviews ist kürzlich bekannt geworden, dass der alte Vorstand des La Casa nun auch aktiv den Kontakt zur Polizei und zur CDU in Marzahn-Hellersdorf sucht. Wir fanden diese Entwicklung relevant genug, um sie hier nochmal nachträglich zu erwähnen. Den genauen Bericht dazu findet ihr auf Indymedia unter dem Titel Hand in Hand mit CDU und Polizei gegen das La Casa, veröffentlicht am 11.08.2026. Zuletzt noch eine Ankündigung in eigener Sache. Das Programm für die Anarchistischen Tage 2026 in Dresden steht mittlerweile. In der Woche vom 7. bis zum 12.09. finden in Dresden verschiedene Veranstaltungen rund um Anarchismus statt. Ihr könnt das Programm einsehen unter a-dresden.org/a-tage. Wir freuen uns auf euren Besuch.

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0: Blood Red Shoes, I Wish I Was Someone Better, haben wir gesehen, live auf das Fest Karlsruhe 2026 und es war richtig gut.
1: Eine richtig schöne Neuentdeckung für uns, das hat Spaß gemacht. Ich kann das Lied auch gerade nochmal hören, aber vielleicht nachher.
0: Ich glaube, wir haben noch was anderes vor, denn wir haben ja auf das Fest auch noch ein paar Bands gehört und gesehen und dann auch getroffen zum Gespräch. Und zwar haben wir getroffen Sperling, Yara, Nikra und die Beatsteaks.
1: Thorsten und Thomas von den Beatsteaks, genau. Und Yara hast du gerade eben schon angesprochen. Die haben ja einen Tag vorher, bevor sie auf das Fest gespielt haben, ihr Debütalbum veröffentlicht, Wenn ich groß bin. Und ich glaube, dementsprechend waren die auch richtig gut in Partylaune. Das kam dir auch so vor, oder?
0: Ja, das kam mir auch ein bisschen so vor. Euch gibt's seit 2022. Jetzt habt ihr also innerhalb von 4 Jahren x Konzerte gespielt, x Singles rausgebracht, Festivals gespielt und jetzt eben gerade euer erstes Album veröffentlicht. Das ist ganz schön viel, oder? Für die Zeit?
2: Ja, also geil, freut mich, dass du das so siehst. Ich denke mir manchmal, es geht zu langsam. Ich wache immer auf und denke mir so, fuck, meine Zeit läuft ab. Ich bin schon 27, Club 27 nicht mehr zu erreichen auf jeden Fall. Und auch sonst alles, wir sind zu langsam. Aber dann vielleicht doch nicht, wenn du es sagst.
0: Nö, dann doch nicht.
2: Geil.
0: Wir sagen doch nicht.
3: Nee, also 4 Jahre Gründung bis heute, die ganze Geschichte, das ist schon ziemlich flott. Und ich meine, wir haben es vorhin gesehen, ganz viele Leute, die eure Texte schon können und mitsingen können, das erreichen ja manche Bands erst, keine Ahnung wann. Warum können die das alle schon? Waren heute nur Heidelberger da?
2: Nee, ich glaube, Karlsruhe ist auch ein guter Ort. Irgendwie, wir hatten auch viele Konzerte in Karlsruhe und das ist immer so unter der, also ich habe das jetzt nach dem Konzert festgestellt, dass ich mir so dachte, Karlsruhe eigentlich immer krass, immer geil, die Leute in Karlsruhe, gute Menschen.
4: Die wissen, was gute Musik ist.
2: Ja.
3: Für die, die euch noch nicht kennen, beschreibt doch mal eure Musik, die ihr da versucht auf die Bühne zu bringen und den Leuten vorzustellen.
4: Jeder sagt ein Verb.
2: Ein Verb?
4: Oder Adjektiv, sorry.
2: Aber ich hab mehr zu sagen als ein Wort. Ich sag so viel, wie ich will.
0: Jetzt streiten die sich übrigens gerade. Aber es wird noch.
2: Ich hab nicht einen guten Gedanken, weil ich glaube, man muss unsere Band das sind zwei Paar Schuhe tatsächlich. Wenn man uns jetzt anhört und auch viel von den alten Sachen, dann ist es erstmal so, glaube ich, die Indie-Musik, die man vielleicht schon kennt. Mittlerweile auch so ein paar Songs, wo man sich denkt, ah geil, okay, das hat schon einen Twist irgendwie, der ist vielleicht was anderes und so. Aber ich glaube auch, wenn man uns live sieht, ist es nochmal was anderes irgendwie. Also, weil da sind wir einfach Performer. Also wir wollen eine gute Show machen. Wir finden alles, glaube ich, ganz schnell ganz langweilig und wollen immer, dass es so weitergeht und springen hyperaktiv rum und wollen, dass es dauerhaft ballert. Und das kann man jetzt in der Studioaufnahme wahrscheinlich nicht so feststellen.
4: Mein Adjektiv, was ich sage, ist spaßig.
5: Ich höre es auch wieder ein kleines bisschen mehr aus, gerade wenn man irgendwie Omas oder Großtanten oder so irgendwie erklären will, was man da macht. Ich sage immer, wie nenne ich es, deutschsprachiger Kneipenrock. Ich finde, so das Lebensgefühl trifft es eigentlich schon. Ich meine, Rauchen, Alkohol, was haben wir noch?
0: Gefühle.
2: Gefühle, erwachsen werden. Wir sind auch ewige Kinder.
0: Ich glaube, da befindet ihr euch in guter Gesellschaft. Ich glaube, das Thema wird nicht alt.
2: Perfekt.
0: genau, das hat man auch gemerkt. Die Stimmung war richtig, richtig gut, auch auf der Bühne. Also gerade bei dir das Dauergrinsen im Gesicht.
3: Bei dir ist übrigens Gio, der Bassist, genau. Jakob, Hallo. Gesang und Team Tim. Toni Alberti oder Tim an Gitarre.
2: Ja.
3: An der Gitarre.
0: Also die sind jetzt gerade hier, genau. Eigentlich sind die zu fünft. Was machen die anderen? Sag schnell.
2: Lisa spielt Schlagzeug und Jacques spielt Keyboard.
0: Genau.
4: Auch Klarinette.
0: Ah ja. Und du hast noch ein anderes Instrument gespielt. Ich weiß gerade nicht mehr, wie es heißt.
2: Ich habe Kazoo gespielt.
0: Kazoo, stimmt. Genau.
2: Geil, dass das gewertschätzt wird. Das ist ja irgendwie nur eine ganz billige Tröte eigentlich. Aber
0: du hast es gespielt.
2: Ja, sagen alle.
0: Ja.
2: Ich spiele sowas, als wenn Leute denken, es sei schwierig. Aber es ist es nicht. Und wir wurden mal von der Polizei aufgehalten und die haben es gefunden und waren so, also for real, und waren so, das ist eine Crackpfeife. Haben die wirklich unterstellt, das ist kein Scheiß.
0: Ja, okay, genau.
2: Sie auch an alle Polizisten, das war keine Crackpfeife.
0: Und man legt das Crack dann auf dieses dünne Papierchen.
2: Richtig.
0: Ja.
2: Und dann zieht man sich das komplett rein.
0: Oh, oh. Wir dachten bei ein, zwei Liedern mal ganz kurz an Faber. Habt ihr das schon öfter gehört?
3: Und wenn ja, Nervt's schon oder ist es noch ein Kompliment?
2: Es hat genervt und jetzt kommt's aber so selten, dass es nicht mehr nervt. Also früher kam es andauernd und vollkommen berechtigterweise, finde ich auch. Aber mittlerweile kommt es eigentlich kaum mehr. Mittlerweile kommen ganz andere Vergleiche, die auch total irgendwie absurd sind, wo ich mir so denke, alright, wenn du denkst.
0: Zum Beispiel, was kommt dann?
2: Neulich so jemand, ja, das ist so geil, das ist eine Mischung aus 01099 und irgendwas anderes, also wirklich so ganz andere Musik. Ich habe es wirklich nicht begriffen.
0: Ja, okay. Jetzt sind auch noch Lisa,
6: genau, Lisa
0: und Jacques angekommen, genau. Die sind jetzt von blond weggerannt.
2: Weil und wir sind noch bei uns gelandet. In WhatsApp-Gruppe unter Druck gesetzt haben. Aber ja. Wir hätten eigentlich sagen sollen, ihr müsst nicht kommen.
0: Ja, jetzt haben wir eigentlich schon vorbei. Jetzt ist es schon vorbei. Jetzt sind wir fertig. Nein.
3: Nein, wir haben noch was. Und zwar, die Standardfragen sind durch. Wir haben oft so einen Umschlag dabei, der von einem anderen Interviewpartner Person gestellt wurde. Und wir wissen nicht, was da in diesem Umschlag drin steht. Kennt ihr Matze Rossi? Kennt ihr nicht? Meine Güte. Matze Rossi gibt's seit vielen, vielen, vielen Jahren. Punkrock, Music, Folk, emotional, deutsche Texte etc. Der hat eine Frage in diesen Umschlag gesteckt, die wir nicht kennen. Er wusste nicht, dass ihr sie bekommt.
7: Also, unsere Frage ist, was unser Guilty Pleasure ist.
8: Bass spielen.
7: Oh, ich glaube echt so Instant-Rahmnudeln mit Frischkäse essen.
5: Ich glaube musikalisch gesehen Coldplay.
0: Mhm. Ja, das wäre das Erste, was ich jetzt auch wirklich Guilty Pleasure finde.
2: First Dates anschauen bei Vox. Oh ja, oh ja. Diese Sendung ist großartig. Eigentlich ist es gar kein Guilty Pleasure. I love it.
9: Das ist eine schwierige Frage, weil ich habe ganz viele eigentlich, glaube ich. Ja, ich glaube, Nina Chuba-Konzert bei mir. Ich war auf einem Nina Chuba-Konzert. Ja, aber sie ist ganz toll, aber ich werde dafür immer hier gefrontet.
5: Wieso?
2: Ja, okay, aber muss ich das ergänzen? Da muss ich ergänzen, also wir judgen das nicht wegen Nina Chuba, sondern nur, weil Lisa immer nur auf riesige Großproduktionen geht und nie zu kleinen Bands, die wir halt auch sind. Schaut halt nur Paula Hartmann, Nina Chuba und irgendwie so, also weißt du, wo halt so Gen Z-Leute hingehen.
9: Gen Z-Klischee bin ich, das ist mein Guilty Pleasure.
3: Es ist. Ja, es macht total Spaß mit euch. Aktueller Bandkonto, Gassenstand.
9: Oh, ich glaube, da
3: schon
9: muss
3: ausgerechnet, ihr macht es ja sehr transparent.
8: Wir lieben das, transparent zu machen. Der Jakob veröffentlicht das einfach super gerne und wir haben einfach super lustige Ausgaben.
2: Ja, transparenterweise habe ich es ewig nicht zusammengezählt und schulde allen vier noch extrem viel Geld.
8: Ja.
2: Giovanni hat gesagt, wir müssen das jetzt echt machen. Du schuldest mir 900 Euro und ich sehe ja während der Fahrt. Und jetzt sind wir hier, wir haben es wieder vergessen.
8: Ja, wieder vergessen.
2: Ich bin jetzt besoffen, es geht frühestens morgen.
8: Mein Kontostand ist einfach 100 Euro minus oder so.
2: Bei der ganzen Band, für mich geht es bei der Band eigentlich nur darum, den Leuten hier ihr Geld zu rauben.
3: Ja, das haben wir vorhin auch schon vermutet, es geht nur ums Geld. Und genau aus diesen Gründen geht ihr ja auch auf Tour.
2: Korrekt.
3: Genau, nächste Pläne von Yara. Ihr geht auf Tour, erzählt.
8: Im Oktober gehen wir auf Tour. Die heißt Kaugummi-Zigaretten-Tour. Und das wird große Klasse, weil das die erste eigene Yara-Tour ist. Wir freuen uns schon riesig drauf. Und ja.
2: Es wird einen Schokobrunnen geben.
8: Es wird einen Schokobrunnen geben, den wir mitnehmen beim Merch dann. Also jeder, der auf sowas steht, soll seine Früchte mitbringen. Aber es wird auch Früchte geben.
2: Wird's auch Früchte geben?
8: Ja, natürlich werden wir Erdbeeren und kleine Snacks mitnehmen und so. Seine Finger.
5: Aber Erdbeeren sind noch nicht saisonal, ne?
8: Oh, ja, stimmt.
0: Oh, das ist ein Problem, ja.
8: Dann müssen wir uns vielleicht noch mal was
0: Kohl.
8: Überlegen.
0: Kohl. Kohl.
2: Schöner Schokokohl.
0: Brokkoli. Ja, Yara, nehmen meinen Schokobrunnen mit auf ihre Kaugummi-Zigaretten-Tour. Da bin ich doch dabei. Schokobrunnen ist immer gut. Wobei mit Brokkoli, nee, weiß nicht.
1: Blumenkohl, Lecker. Ja, es war, wie ihr wahrscheinlich auch mitbekommen habt oder gehört habt, eine sehr amüsante Stimmung mit Yara. Und es ging ja auch noch irgendwie weiter. Wir haben ja noch, glaube ich, so viel über Erdbeermarmelade gesprochen, die sie diesmal dabei hatten am Merch. Die haben lustige Ideen.
0: Ja.
1: Aber ja, nicht nur lustige Ideen, sondern auch gute Lieder.
0: Gute Lieder, ja.
1: Wenn ich groß bin, so heißt das Debütalbum von Yara. Und der erste Track von diesem Album heißt Lego Haus. Und der klingt so.

0: Ihr hört Schrägfunk und wir sind auf das Fest in Karlsruhe, gerade eben auf der Feldbühne, haben Nikra gespielt. Wie geht's euch nach der Show?
1: Ein bisschen erledigt, aber auch sehr euphorisch und glücklich und verschwitzt.
0: So wie es sich gehört. War auf jeden Fall eine sehr schöne Show. Vielen Dank dafür. Im März erschien euer Album Über beide Ohren. Über beide Ohren, was bedeutet das für euch?
1: Du meinst den Namen oder das Album?
0: Beides.
1: Beides.
0: Fangen wir mit dem Namen an.
1: Der Name ist mir so aus dem Mund gefallen, als wir einfach rumüberlegt haben, welchen Namen das Album haben könnte. Und ich habe es fast mehr aus Spaß gesagt. Und dann hat unser Produzent Matthias, der da neben mir saß, gesagt, das ist es. Und ich war so, hä? Das ist es? Und dann habe ich es mir noch ein bisschen länger irgendwie auf der Zunge zergehen lassen, sage ich mal. Und eigentlich finde ich es ganz schön, weil mit diesem Album habe ich mich nochmal ganz neu über beide Ohren ins Musikmachen verliebt. Und deswegen passt das irgendwie ganz schön.
2: Ins Musikmachen verliebt, sehr schön. interessant, jetzt hast du gerade schon Matthias genannt, Matthias Blöch von Heiß Kalt, der euer Album produziert hat. Wir haben euch auf der Show in Stuttgart gesehen, als ihr Vorgruppe für Heiß Kalt wart. Und da habt ihr uns auch schon sehr überzeugt. Wie kam es denn eigentlich zu dieser Zusammenarbeit?
1: Ganz neu, modern über Instagram hat mir irgendwann mal eine Nachricht geschrieben. Während ich auf dem Klo saß, habe ich so Instagram gescrollt und dann ploppte eine Nachricht der Band Heiß Kalt auf und dann da waren sie noch nicht reunited. Da habe ich schon ein Leuchten so, hä? Und dann hat er gefragt, ob wir mal was zusammen machen wollen. Und dann haben wir einen Song geschrieben, der heißt Orbit, den haben wir auch heute gespielt. Und ist der erste Song vom Album auch geworden. Und es hat irgendwie so gematcht, dass das dann eine ganze Albumproduktion wurde. Genau.
0: Jetzt springe ich, ohne es dir vorher zu sagen, aber ich finde es gerade so schön passend. Was wir bei Schrägfunk gerne machen, sind Fragen stellen, die wir vorher nicht kennen, von MusikerInnen, die diese Frage in einen Umschlag stecken und an die nächste Band weitergeben. Ausnahmsweise bei uns kennen wir die Frage schon, denn wir haben es schon mal geöffnet, aber Matthias Blöch von Heißkalt hat in Stuttgart auch eine Frage in einen Umschlag gesteckt. Und die würden wir auch gerne, wenn ihr wollt, an euch weitergeben.
3: Ich bin ganz aufgeregt.
4: Welcher Song hat zum ersten Mal deine / eure Leben verändert? So im Sinne von, jetzt ist alles anders, weil ich das gehört habe.
1: Ich würde sagen, jeder sagt einen Song, oder? Ich muss aber kurz drüber nachdenken. Okay, ich sag Schlagalarm von Jennifer Rostock.
4: Also bei mir war das auf jeden Fall Hotel California von den Eagles.
5: Ich habe auf jeden Fall I Know the End von Phoebe Bridgers.
6: Bei mir war es ganz uncool, Detroit Rock City von Kiss. Und da einen lieben Gruß an meinen Papa.
0: Jetzt muss ich natürlich nachfragen, was war an diesen Songs so besonders, dass es euch so beeinflusst hat?
1: Ich glaube, das war mein erster Kontakt mit deutschsprachiger Rockmusik, bei der eine Frau ins Mikrofon geschrien hat, auf die Art, auf die sie das in diesem Song macht. Und es hat mich erst fast echauffiert, als ich es gehört habe. Ich war so, was ist das denn? Und dann hat es mich natürlich total gehuckt und ich habe nur noch diesen Song den ganzen Sommer gehört. Und dann noch alles andere von Jennifer Rostock.
4: Ja, ich glaube bei mir, das hat überhaupt nichts irgendwie mit Gitarre spielen oder Musik machen an sich zu tun gehabt. Ich habe einfach diesen Song gehört und in diesem Song gibt es nichts, was irgendwie hätte besser gemacht werden können. Der ist von Anfang bis Ende perfekt und klingt so phänomenal und ich weiß nicht, das ist so ein Song für mich, den kann ich hören, auch die Live-Version, und ich weiß jedes Quietschen, jedes Zwischenrufen von irgendeiner Crowd-Person, kann ich alles mit, weil das ist so eingebrannt in mein Gehirn, egal welche Version, es ist einfach, besser geht's nicht.
5: Bei I Know the End ist bei mir das so, dass ich zu der Zeit, als der Song rauskam, sehr viel leise Musik gehört habe und Rockmusik ziemlich blöd fand. Kurze Zeit. Und I Know the End hat dann praktisch was gemacht, weil der so leise anfängt und dann am Ende fast so wie so ein Metal-Song dasteht. Sie schreit rum, kreischt rum, alles wird laut, alles wird wild. Das hat mir irgendwie was zurückgegeben, was ich ganz lange nicht hatte. Und das war ganz, ganz toll.
6: Ja, Kiss war ja, glaube ich, bei vielen Menschen die Lieblingsband, die erste. Und mein Papa hat mir das damals gezeigt und das war so meine erste Verbindung mit Musik und das fand ich ganz toll.
0: Spannende Geschichten.
2: Ihr habt zumindest auf Instagram so ein bisschen so euch als Favorite schwule Emo-Punk-Band beworben sozusagen. Und da schließt sich für uns die Frage an, versteht ihr euch eigentlich als politische Band?
1: Ich glaube, wir verstehen uns auch als politische Band, aber ich glaube, dass wir uns in dieser Form, in der wir uns jetzt gerade auf die Bühne stellen, auch nicht auf eine Bühne stellen könnten und kein Politikum sein. Das ist gar nicht so eine unbedingt freiwillige Entscheidung, aber wir haben alle auch eine klare Haltung und natürlich auch Songtexte und Musik und Aktionen, die mit politischen Inhalten verknüpft sind. Aber ja, genau. Das machen wir auch nicht immer freiwillig, auf jeden Fall.
0: Ich bin immer so ein bisschen der Zeitwächter, weil wir haben nicht mehr so lange Zeit. Eigentlich könnten wir, glaube ich, noch ganz viele Fragen stellen, aber anders. Ihr geht auf Tour. Zukünftige Pläne im Oktober, November, glaube ich, sind eure Tourtermine.
1: Ja, im Oktober.
0: Leute, geht da raus, hört euch Nikra an, schaut euch Nikra an. Und nächstes Jahr, darf man da schon was verraten, was da passiert oder eher noch nicht?
1: Es passieren wahnsinnig tolle Dinge, die ein Follow auf bei uns auf Instagram auf jeden Fall wert wären, um die nicht zu verpassen. Und es wird immer weitergehen mit dieser Band auf jeden Fall.

0: Bewegen von Nikra hier bei Schrägfunk von ihrem Album Über beide Ohren. Und Nikra gehen im Oktober auf Tour, das solltet ihr nicht verpassen. Das Fest Karlsruhe. Wir hatten noch andere Begegnungen. Begegnungen der besonderen Art. Und das waren bestimmt nicht nur Yara am Anfang der Sendung, sondern auch die Beatsteaks. Seit über 30 Jahren gibt's die Beatsteaks und wir wollten von ihnen erfahren, ob es denn überhaupt noch Spaß macht.
1: Hallo erstmal und ja.
2: Geht so.
1: Also, mir macht es wahrscheinlich mehr Spaß als Thomas. Also jetzt mal kurz in Ernst. Wir machen das immer so, wir geben eine alberne Antwort, danach sage ich immer jetzt kurz im Ernst und dann geben wir eine ernste, seriöse Antwort. Es ist ja das Geilste, was man machen kann. Also ich für meinen Teil, wenn du irgendwann das große Glück hast, mit so weit deine Miete zu bezahlen, also ich denke mir so, naja, wie bescheuert wäre ich denn, wenn das nicht immer noch Spaß macht? Das ist großartig.
3: Ja.
0: Die Antwort haben wir natürlich erwartet, sonst würdet ihr es wahrscheinlich auch nicht mehr machen, aber mittlerweile müsst ihr ja auch. Ich meine, ihr verdient damit euer Geld. Ihr habt ja, wenn man der Dokumentation, die letztes Jahr rauskam, glauben darf, auch keine anderen Sachen gelernt. Das ist ja auch dann ein Müssen, oder?
3: Da kannst du ja, aber ich glaube, dass wir uns auf jedem Feld durchsetzen könnten. Also wenn man so viel Kompetenz auf einem Haufen versammelt hat, dann ist es eigentlich wurscht, ob man in der Werbung landet oder im Musikgeschäft oder im Fernsehen. Bei den bewegten Bildern zum Beispiel würde es auch gut gehen mit Kameras und so. Ja. Das ist ja ein Vorteil zu so Radiosendern. Weil bei Radio ist ja nur die halbe Wahrheit. Weil da sieht man ja gar nicht jetzt, was eigentlich hier am Vormikrofon sich, was für eine illustre Gesellschaft jetzt hier vom Telefon ist. Und ich glaube aber, dass wir auch im Hochbau zum Beispiel könnten wir gute Sachen machen.
1: Wir hätten den äußerst erfolgreichen Ponyhof, würde ich mir auch vorstellen können.
3: Und immer wenn es um Physik geht, das sind wir auch ziemlich gut. Und um Kunst, bildende Kunst, aber auch Installationen. Und
1: Installations in Englisch.
3: Und Installations. Nee, aber ist egal. Jetzt wo wir laufen, sagen wir halt auch mal, was wir denken. Und mit Gemüse kennen wir uns auch aus.
4: Okay, super. Aber das heißt, mit Gemüse, ist das auch was, irgendwie Garten und so, wo ihr euch dann vielleicht wieder erdet nach Konzerten? Nein?
3: Nee, das hat was mit quer durchs Gemüsebeet zu tun. Das ist so eine Art Musikrichtung. Wenn man einfach versiert in allen Standardsituationen ist, dann ist man quer durchs Gemüsebeet und kennt sich da natürlich dann dementsprechend gut aus.
1: Und nebenbei haben Thomas und ich, sind wir auch Stolzbesitzer von einem oder mehreren Gärten. Du besitzt ja auch zwei Gärten, wa?
3: Ich besitze ja
1: in der Nähe von Berlin, in ganz Deutschland verteilt.
3: Zwei Gärten.
1: Gartenarbeit wird nicht ganz so klein geschrieben, auf gar keinen Fall.
4: Jetzt aber noch mal
1: die seriöse Antwort. Gartenarbeit, also ja.
4: Genau, wie kommt ihr wieder runter?
1: Wenn wir morgen nach Hause fahren, hole ich meine Schwester, meine Tochter ab. Die fahre ich nach Storkow in den Garten und dann muss ich schnell noch Rasen mähen und Hecke schneiden, damit die dann eine Woche Urlaub machen. Und da ist man dann auch der Dulli vom Dienst. Da kommt, okay, dann bringt ihr Getränke oder macht Essen oder stellt ihr eine große PA hin.
3: Und also, ich fahre heute Nacht noch mit einem Verbrennermotor Tübingen, Universitätsstadt mit Schloss und auch theologischer Fakultät und von da aus dann weiter mit Deutsche Bahn und dann Naldo, Verkehrsverbund, Schwäbische Alb, ein kleines Dorf namens Großengsting. Und wenn man da vom Marktplatz aus über die große Kreuzung geht und dann nach der Bushaltestelle in die Hauptstraße einbiegt, da ist der Garten meiner leider viel zu früh verstorbenen Mutter und den werde ich morgen auf Vordermann.
4: Also das

0: auch, in die Zeit vielleicht?
1: Thomas, jetzt zum Thema.
2: Nee, wir einigen uns eins in der Entstehung auf eine bestimmte Bedeutung und die bleibt für uns wichtig. Und da sind auch keine anderen Interpretationen erlaubt. Also weder von uns noch vom Publikum. Das ist eigentlich das, was es ist, ist es. Das, was draufsteht, ist auch drin bei uns. Es ist keine Mogelpackung und es steht auch, es ist nicht zur Interpretation freigegeben, zum Abschuss. Auf keinen Fall. Das ist das, was es ist und darauf haben wir uns ja in langer Kleinarbeit haben wir uns ja das erst erarbeitet, also aus dem Ärmel geschüttelt und dann haben wir es ganz lange fallen lassen und dann haben wir uns auf die Definition geeinigt und die haben alle unterschrieben und zwar mit Blut.
3: Ja. Ich kann dazu nicht seriös sagen, Thomas schreibt die Musik. Ich hab damit, ich spiele mal was nach, was Thomas mir sagt und wenn er sagt, das ist so.
2: Das ist gelogen.
3: Da gibt es keine Interpretationsmöglichkeiten, vollkommen richtig.
0: Schade.
3: Ja, ist am Ende, kurz, halb ernst, ist ja am Ende auch nur Musik. Man muss so ein bisschen die Kirche im Dorf lassen. Das hast du letztens auch mal gesagt, Thomas, Alter, ging es irgendwie um ein Lied und wie man das sieht, aber Thomas so, und das hat er tatsächlich wirklich auch im größten Teil, es ist doch auch nur ein Lied. Es sind am Ende auch nur Lieder. Muss man jetzt auch mal, wie gesagt, langsam nicht so hochhängen.
2: Ach, und wir sind auch nicht Bob Dylan und so. Und auch nicht Tupac. Und
3: hat er jetzt ernst gemeint?
2: Also ich weiß nicht, das ist halt...
0: War das ganz am Anfang auch so, als ihr angefangen habt, Musik zu machen?
3: Fragst du die beiden Richtchen? Da waren weder Thomas noch ich dabei. Dabei.
2: Ich bin seit 98 dabei und Thorsten ist seit 2000.
3: 2000, ja genau.
0: War auch schon eine Weile.
3: Ich glaube, das war noch nie anders. Mhm. Da waren immer so Typen im Raum, die haben Musik zusammen gemacht und wenn alle fünf grinsen, dann ist ein Lied, was man entweder auf eine Demokassette macht oder auf eine CD oder auf eine Schallplatte und danach spielt man das halt auf einem Konzert und hofft, dass es einem genauso viel Spaß macht wie im Proberaum. Und manchmal ist es so, dass ein paar Lieder irgendwann ja keinen Bock mehr machen und dann lässt man es sein. Davon gibt es auch eine ganze Menge. Und ein paar machen halt immer irrsinnig viel Spaß auf und vor der Bühne und dann dudelt man die halt einfach, weil es ja Bock macht, die da zu spielen, die alle gut finden. Mhm.
4: Wir haben ein paar Fragen gestellt, was wir sehr schön finden, wenn Bands anderen Bands Fragen stellen. Eine versteckte Frage in einen Umschlag packen, die wir auch nicht kennen. Kennt ihr die Band Nikra? Schon mal was Nikra von gehört? Nee, die haben gestern hier auf der Feldbühne gespielt, haben dieses Jahr ihr, wir hoffen, wir bekommen auch eine Frage, machen so Emo-Punk, haben ihr Debütalbum dieses Jahr rausgebracht, produziert von Matthias Blöch von Heiß-Kalt. Und die haben eine Frage in den Umschlag gesteckt, ohne zu wissen, dass ihr die bekommt. Und wir wissen nicht, was da drin ist. Vielleicht habt ihr Lust.
3: Nicht, dass wir jetzt hier spielen.
4: Genau, und wir wissen auch nicht, was da drin ist.
3: Tommy.
4: Und ihr dürft diese Frage beantworten und ihr dürft nachher auch eine Frage an jemand Unbekannten stellen.
2: Ja. Was war das bewegendste Konzert, das ihr je gespielt habt? Thorsten?
3: Also, klingt jetzt wirklich sau bescheuert, aber aufgrund der Tatsache, dass wir uns hier beim Fest in Karlsruhe befinden, wir haben vor 19 Jahren hier schon mal gespielt. Und das war krass, also das war wirklich krass, weil das war so die Phase, 19 Jahre zurückrechnen könnt ihr ja alleine machen, Anfang der 2000er, da hat das irgendwie gerade gut funktioniert für die Band und auf einmal standen wir hier und da waren da so, wie viel waren da so, Paul, waren da so 80.000, 90.000 Leute? Da waren Arsch voll Leute und wir haben angefangen und nach einem Lied hat wir hatten so einen Seko bei, der meinte so, ey, wir müssen hier ein bisschen ruhiger machen, hier passiert sonst irgendwas. Da ging drunter und drüber, da sind so die Zäune eingeknickt und so, dann haben wir da irgendwie, oder Arniemann sagt, wir machen jetzt ein ruhiges Lied und dann haben wir wieder ein bisschen ruhiger angefangen und dann war das am Ende ein grandioses Konzert. Ein paar Lieder davon sind auch auf unserer Live-Platte, Kanon auf Spatzen. Da gibt's auch lustige Verspieler. Also jetzt nicht bloß so, ey, fettes Konzert, 100.000 Leute, sondern das war auch lustig. Das hat uns allen doll Spaß gemacht und keiner hat so richtig greifen können, dass da auf einmal 100.000 Leute stehen, die sich dann so diese Kapelle Beatsex anguckt. Das war schon wirklich bewegend. Das passt jetzt hier gerade. Und dann gab's bestimmt noch ganz viele andere, bei mir zumindest.
4: Ja. Beatsex, vielen Dank für eure Zeit und euren Humor. Das lieben wir sehr. Dankeschön.
3: Dankeschön.

ist angesagt, meine Damen und Herren. Sing mal. Na. Schlecht. Aber ich weiß, ihr könnt viel lauter als Rock am Ring, viel lauter. Nee, das ist so Hurricane. Das ist noch nicht Rock am Ring. Aber kurz, nur die Jungs!

0: Mädels sind einfach viel geiler.
1: So, jetzt haben wir uns ja kennengelernt. Ja, stopp.
0: Mich interessiert noch der Berg da hinten. Ja, nur mal der Berg.
1: Ist viel. Schön. Ist gut besucht, der Berg. Der Berg ist gut besucht.
2: Das ist der
1: okay, zusammen! Verdammt nochmal! Na, na, na, na, na!
0: Machen wir nochmal, das haben wir ja komplett verkackt, die Scheiße.
2: Du bist ja auch nicht lag.
0: Ja, lag an mir, Ewald, hallo. Hey! Ihr seht beeindruckend aus, da kann man sich schon mal in die Hose scheißen und einen Einstieg verpassen, oder? So, Achtung!
2: Jetzt sind wir hier näher vorne. Stopp,
0: Ruhe. Jetzt kommt der beste Gitarrensolo der Welt, der niemand hier in Peter Baumann. Achtung, Achtung!

0: Sperling haben heute auf das Fest Karlsruhe auf der Feldbühne gespielt. Endlich. denn hier wollten wir euch tatsächlich schon immer mal sehen oder erleben. Und jetzt war es auch wirklich herrlich und wunderbar. Wie fandet ihr es?
1: Erstmal Dankeschön, dass ihr uns hier haben wolltet und das auch mit möglich gemacht habt. Es war sehr, sehr, sehr cool. Es waren unfassbar viele Leute da tatsächlich und auch viele Leute, die es, glaube ich, schon kannten und irgendwie ein paar bekannte Gesichter auch. Und es war sehr schön. Es war in den Sonnenuntergang reinspielen. Es war eine sehr schöne Festivalatmosphäre irgendwie. Gute Bühne, guter Sound, gute Leute. Sehr, sehr schön war es hier.
2: Auf dieser Bühne haben auch schon mal gespielt Fjord und zwar 2019. Die haben auch sehr von dieser Bühne geschwärmt und von dieser Location. Und wir haben eine kleine neue Rubrik bei uns bei Schrägfunk, und zwar geheime Fragen stellen. Eine Band schreibt eine Frage auf. Wir wissen nicht, was diese Band aufschreibt an Frage. Und Fjord haben im März im Witzemann in Stuttgart gespielt und eine Frage aufgeschrieben. Wir wissen nicht, was in diesem Umschlag drinsteckt. Und wir sind mal gespannt.
1: Das ist eine sehr coole Idee. Grüße an Fjord auf jeden Fall. Darf ich das jetzt aufmachen?
2: Du darfst es aufmachen und die Frage natürlich dann auch beantworten.
1: Aber wir wussten nicht, dass die uns die Frage stellen, ne?
2: Keiner weiß, wer die Frage bekommt. Wir wissen nicht, was da drin steht.
1: Und was wir antworten, okay.
2: Genau.
1: Okay, dann lese ich jetzt vor. Frage, Fjord. Was hättest du oder ihr gerne schon früher gewusst, als du oder ihr angefangen habt, Musik zu machen? Also viele Sachen auf jeden Fall. Erstmal sehr schöne Frage. Finde ich sehr interessant und ich glaube, es sind sehr viele Sachen. Ich glaube, was für Bands oder MusikerInnen, die gerade irgendwie anfangen, für uns war es super, super hilfreich zu wissen, was wir überhaupt für einen Sound machen wollen. Also wir haben uns immer von vielen Leuten auch beraten lassen und auch reinquatschen lassen und waren auch bei verschiedenen Contests und so und das war auch alles cool. Und diesen Input kann man auch mitnehmen. Ich glaube, am wichtigsten ist, sich selbst ein bisschen zu checken, was will man eigentlich für eine Musik machen, was will man erzählen, wie will man das erzählen, vor welchen Leuten will man spielen, für wen macht man diese Musik. Das sind so grundsätzliche Fragen, die wir uns relativ spät erst gestellt haben und quasi mit dem ersten Album erst gestellt haben. Aber wir haben ja vorher schon ganz lange Musik gemacht. Und für uns war das, glaube ich, auch dieses Projekt Sperling anzufangen, einer der größten und ersten Schritte, um überhaupt so zu klingen, wie wir heute klingen. Du runzelst die Stirn, als wäre meine Frage unverständlich. Als wäre meine Antwort unverständlich.
0: Ich muss schwer drüber nachdenken. Das klingt jetzt so, aber wärt ihr überhaupt zu dem geworden, was ihr seid, wenn ihr nicht vorher diese Phase gehabt hättet, wo ihr einfach gemacht habt und noch nicht so richtig wusstet, wo es hingehen soll?
1: Ja, das stimmt. Das stimmt auch. Das ist ein guter, ist auch ein sehr guter Gegenargument, ja. Ja, das stimmt. Ich glaube, natürlich haben wir auch viel rumgerührt und rumprobiert vorher, aber ich glaube, was so ein Ding ist, ist beim vorher ausprobieren, dass man vielleicht selber gar nicht so happy mit seinen Songs ist. Ich glaube, das passiert manchmal, dass man auch nicht so richtig weiß, okay, in welchem Milieu findet man denn gerade statt, in welcher Rubrik findet man gerade statt und welche Künstler und Künstlerinnen würden dazu irgendwie passen. Weil gerade so für Booking und so ist das immer sehr hilfreich irgendwie für Leute auch zu checken und auch für Leute, die die Musik nicht kennen, wenn die mal so ein Beispiel haben irgendwie. Und wenn ich mir zum Beispiel zumindest Songs von früher angucke, vor der Sperlingzeit, würde ich viele davon, glaube ich, erstmal nicht mehr so schreiben, aber auch wahrscheinlich wäre ich jetzt auch nicht schade drum, wenn die verschwunden geworden wären irgendwie. Es wäre im Nachhinein auch nicht schlimm geworden, mit so einem relativ clean da reinzusteigen. Aber du hast schon recht, es zählt auch schon die bisschen die Arbeit, die man vorher macht.
0: Aber seit Sperling gibt's da nichts, was ihr jetzt so nicht mehr machen würdet? Oder wo ihr irgendwie sagt, oh Gott, das kann man nicht mehr spielen oder hören.
1: Ich glaube, es ist eher andersrum. Ich glaube, es ist weniger, dass man sich fragt, okay, was machen wir jetzt nicht mehr, sondern eher, okay, wir haben jetzt gecheckt, was wir gerade machen wollen und was für eine Art Messages wir erzählen wollen und auch wieso der Sound darum gebaut wird. Und der verändert sich natürlich immer noch weiter. Also das zweite Album klingt ja wieder ein bisschen anders als das erste und so weiter. Also so richtig aufhören zu verändern tut man sich, glaube ich, eh nicht. Aber ich glaube, es ist einfach gut zu wissen, wo fängt man an, wo ist der Stand gerade, worauf hat man Bock? Das ist eh die wichtigste Frage. Worauf hat man eigentlich Bock? Was will man selber machen? Wie soll es am Ende klingen? Und dann macht man das.
2: Jetzt ist es aber auch so, dass ihr ja eine ziemlich gute Fanbase mittlerweile habt. Du hast auch vorhin gesagt, es waren viele Leute da, die ihr schon mal gesehen habt. Wie wichtig ist es für euch zu wissen, das sind auch Menschen, die wir schon erreicht haben, dass ihr überhaupt so selbstbewusst handeln könnt.
1: Ja, das ist also erstmal sauschön und vor allem sau wichtig für uns. Wir haben ja auch gerade das erste Album viel in der Corona-Zeit auch rausgebracht und auch viel Promo danach gehabt irgendwie, was in der Corona-Zeit, und da war natürlich wenig mit Live-Spielen und da hat sich ganz viel über Social Media abgespielt. Und dann war es aber so, dass wir zum ersten Mal, als wir dann das Album live vor Leuten gespielt haben und Leuten begegnet sind, war das irgendwie unfassbar schön, weil man dann wusste, okay, wofür, für wen macht man eigentlich diese Musik? Und da sind Menschen, die sich davon berührt und irgendwie erreicht fühlen irgendwie. Genau, und sonst verliert man das manchmal ein bisschen, wenn man eben so in seinem Proberaum sitzt und ist so, hat auch so Scheuklappen irgendwie auf und macht gerade Songwriting oder produziert irgendwas oder so, dann vergisst man so ein bisschen, dass es doch schon ein paar Leute erreicht hat und dass es schon ein paar Leute cool finden, was man gerade macht. Und man ist dann so ein bisschen seiner sehr eigenen Unsicherheit oft gefangen. Und wenn man dann aber live spielt und es kommen Leute und es sind auch Leute dabei, die man schon mal gesehen hat, dann ist es irgendwie cool. Dann weiß man irgendwie, ah, dafür machen wir das und deswegen sind wir hier, so mäßig.
0: Und jetzt sucht ihr ja, glaube ich, schon auch immer wieder irgendwie eben eine Herausforderung scheinbar, denn ihr spielt irgendwann im Winter ein Konzert mit Orchester.
1: Ja.
0: Was hat's damit auf sich? Ich meine, vielleicht seid ihr nicht so ganz weit davon weg, weil ihr einen Cellisten in der Band habt.
1: Genau, ja, ich glaube, also das war auch, ich will nicht unbedingt sagen naheliegend, aber es war so ein bisschen, als wir uns überlegt haben, okay, wir wollen dieses Jahr eine Show machen, eine Sperlingsshow. Also eine eigene neben den Festivals und natürlich den Frost und Frust, das haben wir auch Anfang des Jahres gespielt, aber sonst haben wir ja sonst keine Tour gemacht, sondern nur dieses eine Konzert und da wollten wir eben was Besonderes machen. Und die Arrangements haben ja schon ein bisschen, da haben wir schon viel Cello drin natürlich und auch deswegen ein paar klassische Elemente drin und gerade in dem Song Die Welt ist schuld, den wir auch meistens zum Schluss spielen, hat Luca damals auch zusammen mit unserem Produzenten so ein Cello-Quartett quasi geschrieben. Also es sind quasi vier Cello-Stimmen. Und ich glaube, daher kam so ein bisschen auch die Idee, wie das klingen würde, einen Song von uns zu nehmen und den umzuarrangieren für ein 12-köpfiges Orchester. Und dann ist die Idee irgendwie so entstanden. Da hatten wir Bock drauf und dann haben wir gesagt, okay, dann machen wir daraus ein ganzes Konzert. Und das wird das eine Sperling-Konzert 2026. Und das wird auch, glaube ich, was sehr Besonderes. Wir sind auch sehr aufgeregt. Vor allem ist da viel, was wir halt selbst noch nicht gemacht haben. Und es ist eben kein normales Konzert, sondern es sind nochmal viele Faktoren, die sonst nicht da sind irgendwie. Genau, aber ich glaube, es wird was sehr Besonderes und umso schöner dadurch, hoffentlich. Ja, 13.11. ist es übrigens.
2: Das Konzert im November, was ganz Besonderes. Nächstes Jahr geht es wieder auf Tour. Euer letztes Album, Menschen wie mir, verzeiht meine Welt oder hasst sie, kam vor 2 Jahren raus. Habt ihr neue Albumpläne auch?
1: Ja.
0: Aha, noch etwas geheimnisvoll.
1: Wir haben ganz, ganz viele Pläne. Nee, wir sind natürlich meistens, wenn wir nicht viel spielen, sind wir viel am Produzieren und viel am Machen. Jetzt ist natürlich dieses Orchesterkonzert, was auch viel Planung und viel Zeit mit sich bringt, aber wir sind natürlich eine Band, um Musik zu machen und um neue Songs zu schreiben und das machen wir gerade und deswegen ist ein neues Projekt wie ein Album nicht weit weg und die entsprechende Tour auch nicht. Ich glaube, das kann ich sagen.
0: Wunderbar. Ja, da freuen wir uns drauf und sagen danke für das Konzert heute und ja, weitermachen.
1: Nee, machen wir es auch gerne. Dankeschön für eure Zeit.
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0: Frost von Sperling, von ihrem Album Menschen wie mir verzeiht man die Welt oder hasst sie. Das Fest Karlsruhe, es war mal wieder wunderbar. Es war ein sehr friedliches Fest mit 260.000 Besuchern in 4 Tagen. Danke an die KME Marketing GmbH, die ganzen Organisatoren von das Fest und natürlich ganz besonders an das komplette Team der Feldbühne, denn da fühlen wir uns am wohlsten, oder? Feldbühne ist so...
1: Ja, das ist unser Hauptaufenthaltsort diese 4 Tage lang.
0: Unser Wohnzimmer.
1: Ja. Und das Fest Karlsruhe ist ja nicht das einzige Festival in Karlsruhe, sondern es gibt noch das Zeltivel beim Tollhaus. Und das hat ja auch eine ganz tolle Sommeratmosphäre. Da sitzt man auch gerne draußen im Biergarten. Wir haben dort The Wombats gesehen aus Liverpool. Eine Band, die es schon seit über 20 Jahren gibt, die 6 Studioalben veröffentlicht hat. Eins davon, Oh the Ocean, 2025 erschienen. Und das Konzert war kein typisches Schrägfunk-Erlebnis, kann man glaube ich sagen, weil die Band doch eigentlich tendenziell ein bisschen poppiger ist als das, was wir so hören. Aber es war eine super geile Stimmung von Anfang an. Die Band hat ihr Konzert eröffnet mit Moving to New York und das ist echt ein cooler Abgehit.
0: Sie haben mit einem, ich würde mal sagen, Schrägfunklied die Show begonnen und mit einem Schrägfunklied die Show beendet.
1: Stimmt.
0: Das fand ich auch sehr schön.
1: Ja.
0: Genau. Dazwischen viel gut, ziemlich für meine Verhältnisse ein bisschen zu poppig teilweise. Du hörst sowas ja manchmal auch doch gerne. So ein bisschen Shine Drugs ähnlich kann man auch vergleichen, oder?
1: Weiß ich nicht, bin ich mir nicht so sicher. Aber auf jeden Fall, ja, zugegebenermaßen, wir fanden, dass es auch so ein bisschen so einen Knick hatte, was die Energie betrifft. Also, dass so irgendwo mal so ein bisschen ein Energieloch war. Vielleicht lag es aber auch an unserem Energieloch.
0: Ich wollte gerade sagen, ich glaube, das Publikum um uns rum hat das anders empfunden. Hatte ich den Eindruck.
1: Ja, es war eigentlich echt durchweg eine Megastimmung. Ziemlich voll auch der Laden. Und ja, ich war auch ein bisschen überrascht, wie viele Leute The Wombats auch so gut kennen. Die haben alle die Lieder mitgesungen, die von vorne bis hinten. Das war schon, ja, war gut. Und eben, wie du gerade schon sagtest, Feel Good, also ein Konzert, wo nicht alles positiv sein muss. Die Songs sind auch manchmal nicht ganz so leicht, aber am Ende geht man mit einem super Gefühl raus.
0: Also vielleicht ja doch ein bisschen Schrägfunk, dieses Scheinleicht.
1: Ja, so ja doch, Thema ein bisschen haben sie es auch, ja.
0: Also doch nicht ganz so verkehrt.
1: Nee.
0: Für Schrägfunk. Vielleicht sollten wir The Wombats auch nochmal spielen, laufen lassen hier. Und zwar, du hast es ja schon gesagt, mit welchem Lied?
1: Moving to New York.

0: Erdbeeren, Erdbeermarmelade. Ihr habt es mit Früchten.
1: Ja, vor allem die Erdbeermarmelade ist ja nicht die erste Marmelade, die wir machen. Wir haben ja schon Marille und Kiwi-Marmelade durch.
0: Ah, wunderbar.
1: Und sind jetzt zum Klassiker Erdbeermarmelade gekommen.
0: Mhm.
1: Es bietet sich einfach unglaublich gut an als Merch. Und unser lieber Sänger, der ja auch gleichzeitig Koch ist, kam mit dieser großartigen Idee.
0: Ja.
1: Er kann vielleicht auch nochmal ein paar Sätze dazu sagen.
2: Ich kam mit dieser großartigen Idee.
1: Großartig.
0: Aber wir haben gestern nämlich auch die Beatsteaks gefragt, mit was sie sich erden nach so einem Konzert. Und das wäre eigentlich jetzt auch da in dem Zusammenhang eine ganz gute Frage. Ist es dann sowas? Kochen?
3: Ja, vom Tontechniker angeschrien werden, dass man das verkackt hat.
0: Okay.
2: Und untereinander Morddrohungen aussprechen bei Fehlern. Das hilft auch sehr. Ja.

0: Ihr kennt doch Mitschnacker nicht, Kinder?
1: Ja.
0: Ja, das sind so Leute, die euch Schokolade und Bonbon und Geld versprechen, nicht? Und manchmal wollen sie euch sogar im Auto mitnehmen.
1: Ja.
0: Und woanders sagt man zu solchen Leuten Schokoladenonkel. Und von so einem Mitschnacker möchte ich euch heute

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